0: Wärmer ist es in Emden mit 18 Grad, Nordholz meldet 19 Grad. In der Nacht sinkt das Thermometer auf frische 12 Grad. So wird das Wetter morgen. Ein freundlicher Tag mit teils wolkig und heiteren Abschnitten bei anfangs 12 Grad. Im Laufe des Tages steigt das Thermometer auf angenehme 20 Grad an.
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2: Frankreich hat nicht nur eine brandgefährliche Fußballnationalmannschaft, sondern neuerdings sind sie auch in Sachen Hardrock ganz weit vorn. Aus Paris bringen uns die 80er mit vollem Körpereinsatz auf die Bühne zurück und auch was die Frisuren angeht, also ich sag nur Haarspray 5000.
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2: Hier sind Harsh mit ihrer neuen Scheibe All I Ever Wanted. Yeah.

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1: Ich bin Tanja Wagner. Im Streit um die Abschaffung der Frührente nach 45 Beitragsjahren nähern sich Union und SPD an. Nach der SPD spricht sich nun auch Unionsfraktionschef Frei für eine Härtefallregelung aus. Es sei bei der Abschaffung der Rente mit 63 in jedem Fall angezeigt, sagte der CDU-Politiker der Funke Mediengruppe.
2: Der parlamentarische Geschäftsführer der SPD-Fraktion Dirk Wiese hatte Ausnahmen für Schwerarbeit nach österreichischem Vorbild vorgeschlagen. Da ist eine vorzeitige Rente für Menschen möglich, die unter schwerer körperlicher oder psychischer Belastung gearbeitet haben. Auch Unionsfraktionschef Thorsten Frei spricht nun von Übergangslösungen. Noch ist nichts entschieden. Die Koalition plant, die Rentenreform nach der Sommerpause in den Bundestag einzubringen. Tine Klimach, Berlin.
1: Eine Studie des Londoner International Institutes for Strategic Studies stellt Europa kein gutes Zeugnis bei der Bekämpfung russischer Drohnenangriffe aus. Die europäischen Staaten seien derzeit nicht einmal in der Lage, die Angriffe durch Drohnen eindeutig Russland zuzuordnen, heißt es in dem Papier der Londoner Denkfabrik.
3: Laut Studie sei es sehr wahrscheinlich, dass Russland eine Kampagne gegen Europa gestartet habe. Die Experten kritisieren, Europas Anti-Drohnen-Architektur sei noch nicht auf der Höhe der Bedrohung. In den Ländern werde zu stark national gedacht, statt die Information europaweit zusammenzuführen. Untersucht wurden insgesamt fast 150 Fälle zwischen August 2024 und Anfang dieses Jahres in 12 NATO-Staaten sowie in Irland. David Riemer, Berlin.
1: Der neue Bundesverkehrsminister Bilger erhöht den Druck auf die Führungsebene der Deutschen Bahn. Der CDU-Politiker kündigt in der Bild am Sonntag Konsequenzen bei Vorstandsgehältern an. Es wird sich konkret auf die Bonuszahlung von Bahnmanagern auswirken, wenn die Ziele, die der Bund vorgibt, nicht eingehalten werden, sagte Bilger. Ich finde, da haben die Bahnkunden und Steuerzahler einen Anspruch darauf, dass wirklich der Erfolg gemessen wird. In der zweiten Fußball-Bundesliga feierte Energie Cottbus mit 3:1 gegen Hannover eine erfolgreiche Zweitliga-Rückkehr. Der FC Nürnberg gewann ebenfalls gegen Dresden mit 3:0. Greuther Fürth spielte unentschieden auswärts gegen St. Pauli. Beide Mannschaften trennten sich 1:1.
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4: Auf der A2 Richtung Dortmund zwischen Kreuz Hannover-Buchholz und Rastplatz Farelheide gibt es eine ungesicherte Unfallstelle auf dem linken Fahrstreifen. Rettungsfahrzeuge sind im Einsatz. Auf der A7 Richtung Kassel zwischen Rüden-Harz und Seesen-Harz ist die Fahrbahn nach einem schweren Unfall voll gesperrt. Gute Fahrt.
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4: Bei euch in Greetsiel sind es aktuell 19 Grad. In Wilhelmshaven und Buxtehude zeigt das Thermometer ebenfalls 19 Grad. In der Nacht sinkt das Thermometer auf frische 12 Grad. So wird das Wetter morgen. Ein freundlicher Tag mit teils wolkig und heiteren Abschnitten bei anfangs 12 Grad. Im Laufe des Tages steigt das Thermometer auf angenehme 20 Grad an.
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1: Die Rolling Stones haben ihr neues Album Foreign Tongues draußen und wir finden es richtig geil. Und drauf ist auch eine Kritik an den Superreichen und vor allem am, Zitat, verrückten Mogul Mr. Musk.
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1: Hier sind die Rolling Stones mit Mr.

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1: Ich bin Tanja Wagner. Im Koalitionsstreit um die Abschaffung der Rente mit 63 nähern sich Union und SPD an. Nach den Sozialdemokraten plädiert nun auch Unionsfraktionschef Frei für eine soziale Abfederung. Eine Härtefallregelung bei der Abschaffung der Rente mit 63 ist in jedem Fall angezeigt, sagte er der Funke Mediengruppe. Die Abschaffung der Frührente ohne Abschläge nach 45 Beitragsjahren ist einer der Kernpunkte der geplanten Rentenreform. Es gibt aber im Bundestag und auch bei den Sozialverbänden erhebliche Widerstände. Bundesverkehrsminister Bilger erhöht den Druck auf die Topmanager der Deutschen Bahn. Wegen der anhaltenden Pünktlichkeitsrisiken und Kritik an Millionenzahlungen kündigte er in der Bild am Sonntag Konsequenzen bei den Vorstandsgehältern an. Unterstützung bekommt Bilger vom Fahrgastverband Pro Bahn.
2: Bonuszahlungen sollen künftig davon abhängen, ob die vom Bund vorgegebenen Ziele erreicht werden. Auch innerhalb der schwarz-roten Koalition und in den Ländern stößt der Vorstoß auf Zustimmung. Der Ehrenvorsitzende des Fahrgastverbands Pro Bahn Naumann begrüßt zwar die Pläne, erfordert aber auch den Bund auf, der Bahn ausreichend Finanzmittel zur Verfügung zu stellen und deren Verwendung zu kontrollieren. Die Deutsche Bahn äußerte sich auf Nachfrage nicht dazu. David Riemer, Berlin.
1: Im brasilianischen Amazonasgebiet wird so wenig Regenwald abgeholzt wie seit einem Jahrzehnt nicht mehr. Zwischen August und Juli dieses Jahres verschwanden rund 2.900 Quadratkilometer Wald, 36% weniger als im Jahr davor.
3: Brasiliens Präsident Lula hatte bei seinem Amtsantritt Anfang 2023 angekündigt, den Umwelt- und Klimaschutz stärken zu wollen. Bis 2030 soll die Abholzung auf Null sinken. Experten hatten zuletzt auch einen Rückgang der Waldbrände im Amazonasgebiet gemeldet. Rund 3,1 Millionen Hektar waren demnach im vergangenen Jahr von Bränden betroffen. Rund 80% weniger als im Vorjahr. Tine Klimach, Nachrichtenredaktion.
1: In der zweiten Fußball-Bundesliga feierte Energie Cottbus mit 3:1 gegen Hannover eine erfolgreiche Zweitligarückkehr. Der FC Nürnberg gewann ebenfalls gegen Dresden mit 3:0. Greuther Fürth spielte unentschieden auswärts gegen St. Pauli. Beide Mannschaften trennten sich 1:1.
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4: Auf der A2 Richtung Dortmund sind zwischen dem Kreuz Hannover-Buchholz und dem Rastplatz Farelheide Rettungsfahrzeuge im Einsatz. Die Polizei nimmt einen Unfall auf. Gute Fahrt.
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4: In Buxtehude zeigt das Thermometer aktuell 19 Grad. Genauso warm ist es in York, auch dort 19 Grad. In Aurich sind es 16 Grad. In der Nacht sinkt das Thermometer auf frische 12 Grad. So wird das Wetter morgen. Ein freundlicher Tag mit teils wolkig und heiteren Abschnitten bei anfangs 12 Grad. Im Laufe des Tages steigt das Thermometer auf angenehme 20 Grad an.
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1: Und jetzt stellen wir euch eine Southern Blues und Country Band aus England vor, nämlich die Chris Burra.

0: ist nicht nur musikalisch äußerst interessant. Frontmann Chris Burras, der war früher tatsächlich professioneller Mixed Martial Arts Kämpfer.
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0: Allerdings mit mäßigem Erfolg. Als Musiker gefällt er uns viel besser. Hier ist die Chris Burras Band mit

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1: Ich bin Tanja Wagner. Im Streit um die Abschaffung der Frührente nach 45 Beitragsjahren nähern sich Union und SPD an. Nach der SPD spricht sich nun auch Unionsfraktionschef Frei für eine Härtefallregelung aus. Es sei bei der Abschaffung der Rente mit 63 in jedem Fall angezeigt, sagte der CDU-Politiker der Funke Mediengruppe.
2: Die Abschaffung der Frührente ist einer der Kernpunkte der geplanten Rentenreform. Der parlamentarische Geschäftsführer der SPD-Fraktion, Dirk Wiese, hatte Ausnahmen für Schwerarbeit nach österreichischem Vorbild vorgeschlagen. Da ist eine vorzeitige Rente für Menschen möglich, die unter schwerer körperlicher oder psychischer Belastung gearbeitet haben. Auch Unionsfraktionschef Thorsten Frei spricht nun von Übergangslösungen. Tine Klimach, Berlin.
1: Bundesverkehrsminister Bilger erhöht den Druck auf die Topmanager der Deutschen Bahn. Wegen der anhaltenden Pünktlichkeitskrise und der Kritik an Millionenzahlungen kündigte er in der Bild am Sonntag Konsequenzen bei den Vorstandsgehältern an. Unterstützung bekommt Bilger vom Fahrgastverband Pro Bahn.
3: Bonuszahlungen sollen künftig davon abhängen, ob die vom Bund vorgegebenen Ziele erreicht werden. Auch innerhalb der schwarz-roten Koalition und in den Ländern stößt der Vorstoß auf Zustimmung. Der Ehrenvorsitzende des Fahrgastverbands Proban Naumann begrüßt zwar die Pläne, er fordert aber auch den Bund auf, der Bahn ausreichend Finanzmittel zur Verfügung zu stellen und deren Verwendung zu kontrollieren. Die Deutsche Bahn äußerte sich auf Nachfrage nicht dazu. David Riemer, Berlin.
1: Das Pentagon hat Vertreter der US-Rüstungsindustrie dazu aufgefordert, die Produktion und Lieferung von Waffen rasch zu steigern. Pentagon-Sprecher Parnell bestätigte der deutschen Presseagentur die Echtheit des Dokuments. Es fällt in eine Zeit, in der Experten und US-Medien zuletzt immer wieder auf schwindende Waffenreserven im US-Militär als Folge des Iran-Kriegs hingewiesen hatten. US-Präsident Trump wies das zurück. Der erste FC Nürnberg hat einen Traumstart in der zweiten Fußball-Bundesliga hingelegt. Die Franken gewannen 3:0 gegen Dynamo Dresden. Außerdem holte sich Energie Cottbus mit 3:1 einen Sieg gegen Hannover 96. Der FC St. Pauli und die Sportvereinigung Greuther Fürth trennten sich mit 1:1.
4: Jetzt für euch Niedersachsen aktuell mit Vincent Schulze. Und in Niedersachsen sind Flüsse und Grundwasser vielerorts ungewöhnlich niedrig. Laut NABU herrscht in 21 von 45 Landkreisen und kreisfreien Städten Grundwasserstress. Besonders betroffen sind sandige Böden etwa in der Lüneburger Heide. In Cuxhaven fand das 90. Duna-Wattrennen statt. Traber und Galopper lieferten sich bei Ebbe Rennen auf dem Meeresboden. Tausende Zuschauer waren dabei. Und in Kappeln im Landkreis Kloppenburg hat es in einem Zweifamilienhaus gebrannt. Das Obergeschoss wurde beschädigt. Die Bewohner mussten in einer Notunterkunft untergebracht werden. Mehr dazu in den Nachrichten um 13:30.
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5: Auf der A31 Richtung Meppen zwischen Lingen und Geeste liegt ein Spanngurt auf dem linken Fahrstreifen. Gute Fahrt.
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5: In Wilhelmshaven zeigt das Thermometer aktuell 18 Grad. Genauso warm ist es in Greetsiel, auch dort 18 Grad. In Emden sind es 17 Grad. Und so wird das Wetter heute. Erwartet einen wechselhaften Tag mit teils bewölktem Himmel und Regen. Das Ganze bei maximal 22 Grad.
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6: So, ich bin das erste Mal wieder da seit über 3 Wochen Urlaub. Ich muss mal gucken, wie das hier mit den Knöpfen all funktioniert. Dafür ist der Engelhardt jetzt aber im Urlaub. Wir haben uns gedacht, Mensch, wir nehmen uns den ganzen Urlaub schön im Sommer. Ja, dann können wir das gute Wetter ausnutzen. Und ich hoffe, ihr startet gut rein in die neue Woche. Ich guck mal hier, funktioniert das noch so? Ah ja, guck mal, das geht alles noch. Wunderbar, man verlädt ja doch nicht alles. Kommt gut rein in den Montag jetzt mit Linkin Park, Burn It Down und mit Guns N' Roses zum Start. Hier ist Knockin' on Heaven's Door. Schönen guten Morgen.
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0: Linkin Park mit Burn It Down um 12 nach 5.
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6: Mit Vincent Schulze. Und in Niedersachsen sind die Pegelstände der Flüsse und die Grundwasserspiegel vielerorts extrem niedrig. An der Weser bei Bodenwerder liegt der Pegel aktuell bei 87 Zentimetern. Anfang Juli waren es im Schnitt noch 135 und mehr. Auch zahlreiche Grundwassermessstellen melden zu niedrige Werte. Laut NABU herrscht in 21 von 45 Landkreisen und kreisfreien Städten Grundwasserstress. Besonders betroffen sind Regionen mit sehr sandigen Böden, etwa die Lüneburger Heide und die Geestlandschaften. Gründe sind unter anderem längere Trocken- und Hitzeperioden, ein steigender Wasserbedarf und auch Veränderungen durch den Klimawandel. In Cuxhaven fand gestern das 90. Duna-Watt-Rennen statt. Bei Ebbe traten Traber und Galopper auf einer 1200 Meter langen Strecke im Watt gegeneinander an. Insgesamt gab es 11 Rennen. Das Watt-Rennen findet seit 1902 statt. In Kappeln im Landkreis Cloppenburg hat es im Obergeschoss eines Zweifamilienhauses gebrannt. Dabei entstand ein Schaden von rund 350.000 Euro. Das Haus ist nach dem Feuer unbewohnbar. Die Bewohner mussten am Samstagabend in eine Notunterkunft der Gemeinde untergebracht werden. Die Polizei ermittelt jetzt zur Brandursache. Und die Zitterpappel ist Baum des Jahres und könnte im Harz künftig eine wichtige Rolle spielen. Als sogenannter Pionierbaum

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1: Hallo auf die Straßen. Aktuell liegen uns keine Meldungen vor. Ihr habt freie Fahrt. In 30 Minuten gibt es hier das nächste Update. Kommt gut und sicher an euer Ziel.
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1: In Leer sind es aktuell 19 Grad, in York und Nordholz messen wir ebenfalls 19 Grad. Und so wird das Wetter heute. Erwartet einen wechselhaften Tag mit teils bewölktem Himmel und Regen. Das Ganze bei maximal 22 Grad.
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4: Eine Minute nach 5:30. So, damit wir jetzt irgendwie ansatzweise mal wach werden heute, hilft ja eigentlich nur ein bisschen AC/DC. Oder muss ja mal ein bisschen knallen, damit es nach vorne geht. Hilft dir nichts. Deshalb jetzt lauter drehen für TNT. Danach gibt's ein Live-House mit Halfway Gone. Schönen guten Morgen euch.
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0: Das war ein Livehouse mit Halfway Gone um 5.38 Uhr.
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0: Und jetzt gibt's einen der bekanntesten Songs der Welt für euch. Whiskey in the Jar, man grillt das Ding immer schön mit Ring, damit du, damit da, hey, hey. So, ne, man denkt, es geht ums Saufen, aber eigentlich geht's darum gar nicht in der Nummer. Also, außer natürlich in der Version von Torfrock, klar.
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0: Das Witzigste ist, der Text, der verändert sich in jeder Version. Ob jetzt Metallica, Thin Lizzy, die Dubliners, da kommen andere Orte vor, andere Namen. Auch die Story ist immer so ein bisschen anders, aber im Grunde geht es bei Whiskey in the Jar immer um einen irischen Wegelagerer, der einen englischen Offizier ausraubt, damit seine Frau, die Pretty Penny, ihn nicht verlässt. So, dann bescheißt sie ihn aber doch und am Ende bleibt dann doch nur der Whisky. Und den ganz großen Durchbruch für alle, die es jetzt nicht mit dem Kleeblatt und der grünen Insel von Irland halten, den gab es dann wirklich 1998, als die Metallica-Version rauskam, die dann auch einen Grammy bekommen hat. Hier ist die wohl beste und bekannteste Version von Whiskey in the Jar. Hier sind Metallica.
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Dating-Experten sagen, die nächsten 3 Sekunden entscheiden, ob du dranbleibst oder nicht. Und, hat's funktioniert? Dann gleich weiter so. Metallica.

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3: Ich bin Diana Kramer. In den vergangenen beiden Monaten war es in Westeuropa so warm wie noch nie im Juni und Juli. Das teilte der Klimawandeldienst des EU-Programms Copernicus mit. Die Durchschnittstemperatur betrug 21,6 Grad Celsius. Das sind rund 2,8 Grad über dem bisherigen Rekord von vor 4 Jahren.
4: Seit Mai hatte schon 4 Hitzewellen gegeben. Das sei für Westeuropa außergewöhnlich viel, sagen die Experten. Und auch die extreme Trockenheit dauert schon seit Monaten an. Im Juli war es vor allem in Spanien, Frankreich, Deutschland, Österreich und Ungarn extrem trocken. Und ausgetrocknete Böden verstärken die Hitze nochmal. Der Wasserstand von Seine, Rhein und Donau war außergewöhnlich niedrig und auch die Meere haben sich so stark aufgehitzt wie noch nie in einem Juli. Thomas Bremser, Redaktion.
3: Im Koalitionsstreit über die Abschaffung der abschlagsfreien Frührente nach 45 Beitragsjahren nähern sich Union und SPD offenbar an. Nach den Sozialdemokraten plädiert nun auch Unionsfraktionschef Thorsten Frey für eine soziale Abfederung. Man werde über eine Härtefall- und eine Übergangsregelung reden, sagte Frey den Funke-Zeitungen. Die geplante Abschaffung der Frührente ohne Abschläge nach 45 Beitragsjahren sorgt im Bundestag und bei Sozialverbänden für erhebliche Widerstände. Illegale Tricks zur Umgehung des Mindestlohns haben Beschäftigte, Sozialkassen und den Fiskus innerhalb von 10 Jahren bis zu 64 Milliarden Euro gekostet. Das hat der Deutsche Gewerkschaftsbund ausgewertet. Die Hälfte davon ist entstanden, weil Arbeitnehmer nicht richtig bezahlt wurden.
5: Durchschnittlich haben etwa 2 Millionen Beschäftigte pro Jahr zu wenig Lohn erhalten. Im Schnitt fehlten bis zu 2,40 Euro pro Stunde. Die DGB-Experten errechneten die Ausfälle für Beschäftigte, Sozial- und Staatskassen pro Jahr. 22 Milliarden Euro Verluste entfielen auf die Sozialkassen, an die zu wenig Beiträge gezahlt wurden. Zudem hätten 7 Milliarden Euro an Einkommensteuer gefehlt. Tine Klimach, Berlin.
3: Zum Fußball. Der 1. FC Nürnberg ist mit einem Traumstart in die Saison der 2. Bundesliga gestartet. Die Franken unter Trainer Miroslav Klose gewannen 3:0 gegen Dynamo Dresden. Außerdem gewann Energie Cottbus 3:1 gegen Hannover 96. St. Pauli und Greuther Fürth trennten sich 1:1.
6: Jetzt für euch Niedersachsen aktuell mit Vincent Schulze. Und in Niedersachsen sind Flüsse und Grundwasser vielerorts ungewöhnlich niedrig. Laut NABU herrscht in 21 von 45 Landkreisen und kreisfreien Städten Grundwasserstress. Besonders betroffen sind sandige Böden etwa in der Lüneburger Heide. In Cuxhaven fand das 90. Duna-Wattrennen statt. Traber und Galopper lieferten sich bei Ebbe Rennen auf dem Meeresboden. Tausende Zuschauer waren dabei. Und in Kappeln im Landkreis Kloppenburg hat es in einem Zweifamilienhaus gebrannt. Das Obergeschoss wurde beschädigt. Die Bewohner mussten in einer Notunterkunft untergebracht werden. Mehr dazu in den Nachrichten um 20:30.
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7: Auf der A1 Richtung Bremen gibt es zwischen Brinkum und Bremen-Arsten 2 Kilometer Stau. Ihr verliert dort mindestens 8 Minuten. Gute Fahrt.
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7: In Wittmund zeigt das Thermometer aktuell 16 Grad. Cuxhaven meldet 17 Grad und in Nordholz sind es 18 Grad. Und so wird das Wetter heute. Erwartet einen wechselhaften Tag mit teils bewölktem Himmel und Regen. Das Ganze bei maximal 22 Grad.
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8: Und wenn ich euch jetzt alle mal frage, habt ihr heute Nacht genug geschlafen? Dann kriege ich ja vermutlich überall dieselbe Antwort.
9: Nein!
8: So, aber wie viel ist denn jetzt genug? Wissenschaftler beschäftigen sich ja mit diesem Thema seit Jahrzehnten und die meisten einigen sich auf so 7,5 bis 8 Stunden Schlaf. So, jetzt gibt's aber eine neue Studie, die sagt, kommt drauf an. Eine internationale Forschertruppe hat nämlich an der renommierten Columbia-Universität herausgefunden, dass unsere Organe eigentlich unterschiedlich viel Schlaf bräuchten. Toll, oder? Die Lunge ist nach 6 Stunden wieder fit, die Haut braucht 7, das Herz 8 und gut, ich meine die Leber, die wecken wir nach diesem Wochenende lieber gar nicht mehr auf.
1: Ich hab gestern schon wieder wie so ein Achtarmiger mir einen reingeorgelt mit Gerhard. Wir waren richtig verklüngelt, Alter.
9: Na, das geht ja schon wieder gut los. Hier sind Eggers und der Engelhardt in der Morning Rock Show auf Radio 21.
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0: 2 und all the small things. Um 10 Minuten nach 6.
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0: 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Hier sind die Jungs mit Altes Fieber.
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4: Mit Vincent Schulze. Und in Niedersachsen sind die Pegelstände der Flüsse und die Grundwasserspiegel vielerorts extrem niedrig. An der Weser bei Bodenwerder liegt der Pegel aktuell bei 87 Zentimetern. Anfang Juli waren es im Schnitt noch 135 und mehr. Auch zahlreiche Grundwassermessstellen melden zu niedrige Werte. Laut NABU herrscht in 21 von 45 Landkreisen und kreisfreien Städten Grundwasserstress. Besonders betroffen sind Regionen mit sehr sandigen Böden, etwa die Lüneburger Heide und die Geestlandschaften. Gründe sind unter anderem längere Trocken- und Hitzeperioden, ein steigender Wasserbedarf und auch Veränderungen durch den Klimawandel. In Cuxhaven fand gestern das 90. Duna-Watt-Rennen statt. Bei Ebbe traten Traber und Galopper auf einer 1200 Meter langen Strecke im Watt gegeneinander an. Insgesamt gab es 11 Rennen. Das Watt-Rennen findet seit 1902 statt. In Kappeln im Landkreis Cloppenburg hat es im Obergeschoss eines Zweifamilienhauses gebrannt. Dabei entstand ein Schaden von rund 350.000 Euro. Das Haus ist nach dem Feuer unbewohnbar. Die Bewohner mussten am Samstagabend in eine Notunterkunft der Gemeinde untergebracht werden. Die Polizei ermittelt jetzt zur Brandursache. Und die Zitterpappel ist Baum des Jahres und könnte im Harz künftig eine wichtige Rolle spielen. Als sogenannter Pionierbaum wächst sie schnell auf kahlen Flächen und schützt dort später andere Baumarten. Im Raum Seesen macht sie bisher nur etwa 2% des Waldes aus.
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5: Auf der A1 Richtung Bremen gibt es zwischen Brinkum und Bremen-Arsten 2 Kilometer Stau. Ihr verliert dort mindestens 11 Minuten. Gute Fahrt.
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5: In Wilhelmshaven, Leer und Norden zeigt das Thermometer aktuell überall 18 Grad. Und so wird das Wetter heute. Erwartet einen wechselhaften Tag mit teils bewölktem Himmel und Regen. Das Ganze bei maximal 22 Grad.
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6: 6:58, gleich kriegt ihr die Story hinter Another One Bites the Dust von Queen nach den Foo Fighters, Best of You und Lenny Kravitz. Hier ist Flyway. Schönen guten Morgen.
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1: Und heute gibt's eine Nummer der Rekorde und der versteckten Botschaften. Und das liebt unser Musiknerd hier neben mir. Oder, Engelhardt?
2: Ja, Mann. Versteckte Botschaften, also so Easter Eggs auf neuen Alben. Alles sowas lieb ich ja.
1: Und dann ist Another One Bites the Dust auf jeden Fall was für dich. Denn diese geheime Botschaft hat für richtig Aufsehen gesorgt 1980. Denn es geht um Drogen.
2: Sehr gut. Dann lass hören.
1: Wir hören mal einen normalen Ausschnitt aus Another One Bites the Dust.
3: 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Another one bites the dust. Ow! Another one bites the dust.
2: Na gut. Also ich höre jetzt nichts mit Drogen.
1: Ja, aber es gab ja zum Glück auch 1980 schon so Genies wie dich und die haben sich den Song dann sogar rückwärts angehört. Und dann klingt dieselbe Stelle schon ganz anders. Hört mal hier.
2: Ja.
1: Man hört schon das eine Wort, ne? Das ganz deutlich.
2: Marihuana, aber mach nochmal. It's fun to smoke Marihuana.
1: Ja,
2: it's fun. Ja, geil. Hört mal voll.
1: It's fun to smoke Marihuana. Die Jungs von Queen haben immer bestritten, dass das Absicht war, aber vielleicht lag es auch daran, dass Another One Bites the Dust mit knapp 8 Millionen verkauften Singles bis heute die kommerziell erfolgreichste Scheibe von Queen überhaupt ist.

0: Queen, Another One Bites the Dust. Um genau 20 vor 7.
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0: Ich hatte ja jetzt 3 Wochen Urlaub und ich war unter anderem eine Woche schön all-inclusive am Goldstrand in Bulgarien mit meinen Söhnen und Freunden von mir. Und ich habe mal wieder festgestellt, einige Eltern haben ihre Kinder wirklich gar nicht im Griff. Also, versteht mich nicht falsch, ich bin jetzt kein Boomer-Dad, der jetzt irgendwie blinden Gehorsam von seinen Kindern verlangt. Aber also so ein kleines bisschen Regeln dürfen es schon sein, oder?
2: Alles andere wäre ja Schwachsinn.
0: So, Beispiel. Sowohl im Flugzeug als auch am Pool haben einige Kids teilweise irgend so ein Mist auf ihren Tablets geguckt, mit Ton, laut, ohne Kopfhörer. Muss nicht sein, oder? Kriegt ja jeder andere auch mit. Anderes Beispiel, so ein dickbräsiger Vater liegt mit seiner Frau und seinen 2 Kindern am Pool, schön um 11 schon das 3. Bier in den Wanst gefeuert und seine Tochter, die ist vielleicht 7 gewesen, die springt in den Pool, wie man das so macht im Urlaub. Und das hat so ein bisschen gespritzt, wie das so ist bei Wasser. So, und der Typ springt auf, verschüttet sein halbes Bier, schreit seine Tochter mega laut an, mitten am Pool, was der Scheiß soll, und sie hätte jetzt erstmal 10 Minuten Poolpause. Fand ich jetzt auch sehr übertrieben. Ich musste ein bisschen grinsen. Die Kleine hat ihm in die Augen geguckt, ist einfach wieder reingesprungen, weil die genau wusste, pff, der kommt mir jetzt eh nicht hinterher mit seinem Bier in der Hand. Und jetzt lese ich gerade, dass in Kanada ein Flug gecancelt werden musste, weil ein Kind auf seinem Sitz stand und sich geweigert hat, sich hinzusetzen und anzuschnallen. Die sind von der Startbahn wieder umgedreht, zurück ins Terminal. Alle mussten aussteigen. Der Flug wurde abgesagt. Nur weil so ein kleiner Rotzlöffel sich weigert, sich hinzusetzen. Ich meine, meinem Kind hätte ich was erzählt.
3: Machst du das normal, mach ich aus deinen Ohren Wäschetrockner.
0: Boah. Also ich meine, wenn Flugzeuge jetzt generell nicht mehr starten können, weil bockige Kinder an Bord sind, hebt die Air Force One ja nie wieder ab.
4: I really am very smart and I'm very competent and I'm really good at business and I can make this country so rich and so great again.
5: So, reicht dann auch mal.
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4: Ich bin Diana Kramer. Im Streit um die Abschaffung der Frührente nach 45 Beitragsjahren nähern sich Union und SPD an. Nach der SPD spricht sich nun auch Unionsfraktionschef Thorsten Frei für eine Härtefallregelung aus. Das sei bei der Abschaffung der sogenannten Rente mit 63 in jedem Fall angezeigt, sagte er der Funke Mediengruppe.
5: Die Abschaffung der Frührente ist einer der Kernpunkte der geplanten Rentenreform. Das scheint sich nun etwas aufzuweichen. Der parlamentarische Geschäftsführer der SPD-Fraktion Dirk Wiese hatte Ausnahmen für Schwerarbeit nach österreichischem Vorbild vorgeschlagen. Da ist eine vorzeitige Rente für Menschen möglich, die unter schwerer körperlicher oder psychischer Belastung gearbeitet haben. Auch Unionsfraktionschef Thorsten Frei spricht nun von Übergangslösungen. Noch ist nichts entschieden. Die Koalition plant, die Rentenreform nach der Sommerpause in den Bundestag einzubringen. Tine Klimach, Berlin.
4: Die vergangenen beiden Monate waren die heißesten jemals gemessenen Juni und Juli in Westeuropa. Die Temperatur lag im Schnitt bei 21,6 Grad Celsius, knapp 2,8 Grad über dem langjährigen Mittel von 1991 bis 2020, teilte der EU-Klimawandeldienst Copernicus mit. Dabei zeigt sich allerdings ein Temperaturgefälle von West- nach Osteuropa und Skandinavien, wo es wesentlich kühler war. Auch in Deutschland war es im Juni und Juli im Südwesten deutlich wärmer als im Norden. Eine Studie des Londoner Instituts für strategische Studien stellt Europa kein gutes Zeugnis bei der Bekämpfung russischer Drohnenangriffe aus. Die europäischen Staaten seien derzeit nicht einmal in der Lage, die Angriffe durch Drohnen eindeutig Russland zuzuordnen, heißt es.
6: Dabei geht es etwa um Angriffe auf Flughäfen oder sensible Militäreinrichtungen. Laut Studie sei es sehr wahrscheinlich, dass Russland eine Kampagne gegen Europa gestartet habe. Die Experten kritisieren, Europas Anti-Drohnen-Architektur sei noch nicht auf der Höhe der Bedrohung. In den Ländern werde zu stark national gedacht, statt die Information europaweit zusammenzuführen. David Riemer, Berlin.
4: Zum Fußball und den Ergebnissen der zweiten Bundesliga vom Sonntag. St. Pauli, Greuther Fürth 1:1, Nürnberg, Dresden 3:0 und Cottbus, Hannover 3:1.
7: Jetzt für euch Niedersachsen aktuell mit Vincent Schulze. Und in Niedersachsen sind Flüsse und Grundwasser vielerorts ungewöhnlich niedrig. Laut NABU herrscht in 21 von 45 Landkreisen und kreisfreien Städten Grundwasserstress. Besonders betroffen sind sandige Böden etwa in der Lüneburger Heide. In Cuxhaven fand das 90. Duna-Wattrennen statt. Traber und Galopper lieferten sich bei Ebbe Rennen auf dem Meeresboden. Tausende Zuschauer waren dabei. Und in Kappeln im Landkreis Cloppenburg hat es in einem Zweifamilienhaus gebrannt. Das Obergeschoss wurde beschädigt. Die Bewohner mussten in einer Notunterkunft untergebracht werden. Mehr dazu in den Nachrichten um halb.
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8: Hier müsst ihr aktuell am meisten Zeit einplanen. Auf der A1 Richtung Bremen gibt es zwischen Bremen-Brinkum und Bremen-Arsten 3 Kilometer Stau. In der Gegenrichtung, Richtung Osnabrück, steht ihr zwischen Bremen-Hemelingen und Bremen-Arsten auf 1 Kilometer. Auf der A270 Richtung Ilpol gibt es zwischen Bremen-Lesum und Bremen-Ilpol 2 Kilometer Stau. Wir wünschen euch eine gute Fahrt.
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8: In Wittmund und Emden zeigt das Thermometer aktuell 17 Grad. In York sind es 19 Grad. Und so wird das Wetter heute. Erwartet einen wechselhaften Tag mit teils bewölktem Himmel und Regen. Das Ganze bei maximal 22 Grad.
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10: Hallo.
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10: Der Engelhardt ist im Urlaub diese Woche und wir spielen jetzt auch ohne ihn 60 Seconds Spezial. Und es geht in dieser Woche für euch um eine richtig geile Smack-Küchenmaschine im Wert von knapp 1400 Euro. Also ein richtig geiles Teil. Ihr könnt jetzt mitspielen 01806 86 86 85. Unsere Hotline wie immer für, ja, ganz einmal 20 Cent pro Anruf aus dem Festnetz mobil. Ist es mehr? Jetzt anrufen, mitspielen bei 60 Seconds Spezial und die Smack Küchenmaschine aus der Sonderedition Sicily is my love gewinnt im Wert von 1400 Euro zur Verfügung gestellt vom Küchentrio im Küchenstudio aus Alzey. Also jetzt anrufen 01806 86 86 85. Spielt mit bei 60 Seconds Spezial. Zeigt, was ihr drauf habt. Montagmorgen zu schlagen sind wie immer 0 Punkte. Das sollte doch klappen. 6 nach 7 haben wir's. Hier ist Meatloaf. I do anything.

0: I Do Anything for Love. 9:07, jetzt AC/DC für euch, Rock'n'Roll Train. Danach spielen wir 60 Seconds Spezial.
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2: Und wir spielen heute Morgen mit Sascha aus Nanstitschweiler. Schönen guten Morgen.
3: Guten Morgen.
2: Sascha, was macht man mit einer Küchenmaschine?
3: Oh, da kann man schon viel anstellen.
2: Das hätte ich jetzt auch gesagt. Aber was genau? Bist du anders als ich? Weil als ich gesehen habe, boah, Küchenmaschine im Wert von 1400 Euro, Sicily, ja, klingt super geil. Ja. Ich gedacht, was hättest du gesagt, macht man jetzt damit? Brot? Kuchen?
3: Oh ja, Brot ist wichtig, weil ich glutenintolerant bin und dann muss ich mein Brot selbst backen.
2: Da haben wir es doch.
3: Zack. Ja, das wäre schon perfekt.
2: Da kann man es hervorragend gebrauchen. Sehr gut, Sascha. Jetzt haben wir auch einen Grund geliefert. Sehr schön. Dann machst du jetzt möglichst viele Punkte, damit du ordentlich vorlegen kannst. Und wir gucken, in welcher Kategorie du sagst, bitte stopp.
3: Ja. Stopp.
0: Wissensgebiet Sport.
3: Jawolle.
2: Sehr schön. Brauche ich nicht mehr fragen, ob es gefällt. Haben alle verstanden. Dann legen wir direkt los. Erste Frage. Wie oft hat Bayern München den DFB-Pokal gewonnen?
3: 8-mal.
2: 20-mal. Wie viele Punkte bekommt der Gewinner eines regulären Formel-1-Rennens?
3: 20.
2: 25. Wer ist aktuell Präsident der FIFA? Der Clown.
3: Infantino.
2: Ja. Wie heißt die Frauen-Basketball-Liga in den USA?
3: Women Basketball.
2: So ähnlich. WNBA. Ja. Wie heißt die Position in American Football, die hauptsächlich die Bälle fängt? Ist das der Quarterback oder der Wide Receiver?
3: Wide Receiver.
2: Aus welcher Entfernung müssen Biathleten auf die Zielscheiben schießen?
3: 15 Meter.
2: 50. Wie nennt man 50. 3 Strikes beim Bowling?
3: Ja, weiter.
2: Das ist ein Turkey. Welches Land hat die allererste Fußball-WM gewonnen?
3: Uruguay.
2: Ja, wie viele Runden hat ein Profi-Boxkampf maximal?
3: 12.
2: Wahr oder falsch? Bei der Tour de France wird ausschließlich in Frankreich gefahren.
3: Falsch.
2: Wer hält den Weltrekord im 100-Meter-Lauf der Männer?
3: Usain Bolt.
2: Ah, komm, den nehmen wir noch. Immer noch Usain Bolt. Ist das nicht krass?
3: Ah, so früh einfach für mich.
2: Das glaube ich. Ey, aber Usain Bolt, wann war das? 2009?
3: Das ist schon ewig her.
2: Das kann nicht sein, nur dass er den
3: da
2: immer noch hat.
3: War die Welt noch in Ordnung, ja.
2: Sascha, leider waren das jetzt erstmal nur 6.
3: Ah, verdammte Axt.
2: Da wird man eventuell drüber kommen können.
3: Ja,
2: vermute ich mal.
3: Easy.
2: Aber du hast ja auch die Möglichkeit, nochmal wieder anzurufen in dieser Woche.
3: Ja, genau.
2: Sascha, schön, dass du dabei warst. Liebe Grüße nach Nanstitschweiler.
3: Dankeschön, mach's gut.
2: Du auch, ciao, ciao.
3: Tschüss.
2: Und ihr könnt diese 6 Punkte vom Sascha schlagen. Nächste Runde 60 Seconds Spezial spielen wir schon wieder um kurz nach 12 und dann noch eine um kurz nach 5. Und alle Infos findet ihr bei uns auf der Homepage.
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0: John Jett and the Blackhearts mit I Love Rock'n'Roll um 18 Minuten nach 7.
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4: Mit Vincent Schulze. Und in Niedersachsen sind die Pegelstände der Flüsse und die Grundwasserspiegel vielerorts extrem niedrig. An der Weser bei Bodenwerder liegt der Pegel aktuell bei 87 Zentimetern. Anfang Juli waren es im Schnitt noch 135 und mehr. Auch zahlreiche Grundwassermessstellen melden zu niedrige Werte. Laut NABU herrscht in 21 von 45 Landkreisen und kreisfreien Städten Grundwasserstress. Besonders betroffen sind Regionen mit sehr sandigen Böden, etwa die Lüneburger Heide und die Geestlandschaften. Gründe sind unter anderem längere Trocken- und Hitzeperioden, ein steigender Wasserbedarf und auch Veränderungen durch den Klimawandel. In Cuxhaven fand gestern das 90. Duna-Watt-Rennen statt. Bei Ebbe traten Traber und Galopper auf einer 1000

0: nach dem Feuer unbewohnbar. Die Bewohner mussten am Samstagabend in einer Notunterkunft der Gemeinde untergebracht werden. Die Polizei ermittelt jetzt zur Brandursache. Und die Zitterpappel ist Baum des Jahres und könnte im Harz künftig eine wichtige Rolle spielen. Als sogenannter Pionierbaum wächst sie schnell auf kahlen Flächen und schützt dort später andere Baumarten. Im Raum Seesen macht sie bisher nur etwa 2% des Waldes aus.
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2: Hier müsst ihr aktuell am meisten Zeit einplanen. Auf der A1 Richtung Bremen gibt es zwischen Brinkum und Bremen-Arsten 3 Kilometer Stau. In der Gegenrichtung, Richtung Osnabrück, steht ihr zwischen Bremen-Hemelingen und Bremen-Arsten auf 1 Kilometer. Auf der A33 Richtung Osnabrück stockt der Verkehr zwischen Hilter und Haderberg auf 4 Kilometern. Auf der A27 Richtung Bremerhaven gibt es zwischen Bremerhaven Süd und Bremerhaven Geestemünde 2 Kilometer Stau. Gute Fahrt!
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2: In Buxtehude zeigt das Thermometer aktuell 19 Grad. Genauso warm ist es im Norden, auch dort 19 Grad. In Cuxhaven sind es 17 Grad. Und so wird das Wetter heute. Erwartet einen wechselhaften Tag mit teils bewölktem Himmel und Regen. Das Ganze bei maximal 22 Grad.
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3: Gleich 4 Minuten nach 7:30. Jetzt habe ich für euch Sum 41 mit In Too Deep und Acid Don Henley und The Boys auf Summer für einen sonnigen Start rein. In den Montag.
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0: 741 mit den Too Deep. Wir haben es genau 20 vor 8.
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0: Ich war ja im Urlaub die letzten Wochen. Und was macht man im Urlaub? Also, außer sich ehrenlos voll zu fressen und faul am Pool oder am Meer zu liegen und dem Hautkrebs Tür und Tor zu öffnen. Genau, man macht Fotos. Ja? Meistens eins von seinen Füßen drauf, warum auch immer. Einige fotografieren immer noch ihr Essen. Leute, hört damit auf. Niemand interessiert, wie euer Steak angerichtet ist. So, und dann macht man ja auch manchmal vielleicht nochmal ein Gruppenbild mit allen. Ja? Also auch mit den Kindern. Und weil die da ja drauf meistens nur so Semi-Bock haben, da sagt man denen eventuell auch hier und da mal, jetzt mach doch mal bitte ein anständiges Gesicht. Das waren zumindest die Worte meines Vaters früher immer zu mir. Mach doch mal bitte ein anständiges Gesicht. Ich mach das immer so, ich stell mich immer so hinter meine Jungs und kitzel die ein bisschen unter den Arm. Das funktioniert viel besser, denn niemand guckt ja besser, wenn man ihm sagt, jetzt guck doch mal besser. Und niemand lächelt plötzlich charmant und hübsch, wenn man ihm sagt, jetzt lächel doch mal charmant und hübsch. Das klappt ja nie. Nie. Und so war es übrigens früher auch bei Noel Gallagher von Oasis, weil Familie Gallagher hat früher auch immer spießige Familienfotos vor dem Kamin gemacht. Und könnt ihr euch ja denken, ob die zwei Rumpelbrüder Noel und Liam wohl nett gelächelt haben? Natürlich nicht. Die haben immer grimmig und scheiße geguckt und deshalb hat ihre Mutter vor dem Kamin stehend immer gesagt, jetzt nehmt doch mal diesen grimmigen Blick aus dem Gesicht. Oder anders gesagt, stand up beside the fireplace, take that look from off your face. Und so macht man aus verhassten Familienerinnerungen großartige Songs für die Ewigkeit. Hier sind Oasis und Don't Look Back in Anger.
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2: Mit Carlotta Hofmann. Und heute geht's um einen Film, bei dem sich die Geister scheiden. Die einen lieben ihn, während sich die anderen vor Fremdscham kaum noch auf der Couch halten können. Es geht um Saltburn.
3: Wir zwei fallen unter NMDB. Nerds müssen draußen bleiben.
4: Da kann doch bestimmt jeder hin, oder?
3: Oh nein, das geht nur mit Einladung. Hast du dein Postfach gecheckt?
4: Nein, noch nicht.
3: Ich schon. Du hast keine.
2: Ich nehme euch mit an die Oxford University Mitte der 2000er Jahre. Als Außenseiter Oliver Quick sich mit dem charmanten Felix Ketten anfreundet, lädt der ihn über den Sommer mit auf das riesige Anwesen seiner exzentrischen Familie ein.
5: Dann komm doch einfach zu mir. Nach Saltburn.
4: Nein.
5: Doch.
4: Ich würde euch dort nur lästig fallen.
5: Ach, red keinen Scheiß. Du wärst meine Rettung. So sieht's aus.
4: Es wäre doch komisch, oder?
5: Wieso? Wir haben Gäste, die bleiben Monate. Besuch von Mom. Und wenn wir dir auf den Sack gehen, kannst du ja gehen. Versprochen.
2: Auf Saltburn ist es heiß. Und das nicht nur wegen den sommerlichen Temperaturen. Ob Vater, Mutter oder Schwester, Oliver wickelt sie alle um seinen Finger.
6: Ich war auch mal lesbisch eine Zeit lang. Aber das war mir alles zu feucht. Männer sind immer schön trocken.
4: War sicher nicht leicht für Venetia. Mit dir als Mutter.
6: Wieso?
4: Naja, weil...
6: Weil was?
4: Weil du eine verdammt schöne Frau bist.
2: Aber auch ein perfekter Sommer geht irgendwann zu Ende. Und so fängt die Fassade langsam an zu bröckeln.
4: Klar, das war schwachsinnig. Ich weiß gar nicht, wieso
5: nicht
4: ich das...
5: Nicht schwachsinnig, es war krank, Mann. Ich weiß gar nicht, was ich sagen soll. Du bist ein gemeiner Lügner, Olli. Warum diese Lügen?
4: Ich wollte dein Freund sein.
2: Saltburn zeigt, zu was uns Besessenheit und Gier treiben können. Aber Achtung, einige Szenen haben es ganz schön in sich. Denn hier wird nicht nur Champagner genüsslich geschlürft. Also mit Vorsicht genießen, solltet ihr einen schwachen Magen haben.
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13: Ich bin Diana Kramer. In den vergangenen beiden Monaten war es in Westeuropa so warm wie noch nie im Juni und Juli. Das teilte der EU-Klimawandeldienst Copernicus mit. Die Durchschnittstemperatur betrug 21,6 Grad Celsius, rund 2,8 Grad über dem bisherigen Rekord von vor 4 Jahren.
14: Seit Mai hat es schon 4 Hitzewellen gegeben. Das sei für Westeuropa außergewöhnlich viel, sagen die Experten. Und auch die extreme Trockenheit dauert schon seit Monaten an. Im Juli war es vor allem in Spanien, Frankreich, Deutschland, Österreich und Ungarn extrem trocken. Und ausgetrocknete Böden verstärken die Hitze nochmal. Der Wasserstand von Seine, Rhein und Donau war außergewöhnlich niedrig und auch die Meere haben sich so stark aufgehitzt wie noch nie in einem Juli. Thomas Bremser, Redaktion.
13: Im Koalitionsstreit über die Abschaffung der abschlagsfreien Frührente nach 45 Beitragsjahren nähern sich Union und SPD offenbar an. Inzwischen plädiert auch Unionsfraktionschef Thorsten Frey für eine soziale Abfederung. Man werde über eine Härtefall- und Übergangsregelung reden, sagte Frey den Funke-Zeitungen. Die geplante Abschaffung der Frührente ohne Abschläge nach 45 Beitragsjahren sorgt in den Ländern und bei Sozialverbänden für erheblichen Widerstand. Illegale Tricks zur Umgehung des Mindestlohns haben Beschäftigte, Sozialkassen und den Staat innerhalb von 10 Jahren bis zu 64 Milliarden Euro gekostet. Das geht aus einer Auswertung des Deutschen Gewerkschaftsbundes hervor.
15: Durchschnittlich haben etwa 2 Millionen Beschäftigte pro Jahr zu wenig Lohn erhalten. Im Schnitt fehlten bis zu 2,40 Euro pro Stunde. Die DGB-Experten errechneten die Ausfälle für Beschäftigte, Sozial- und Staatskassen pro Jahr. 22 Milliarden Euro Verluste entfielen auf die Sozialkassen, an die zu wenig Beiträge gezahlt wurden. Zudem hätten 7 Milliarden Euro an Einkommensteuer gefehlt. Der gesetzliche Mindestlohn von derzeit 13,90 Euro ist eine allgemeine Untergrenze, die nur in wenigen Ausnahmefällen unterschritten werden darf. Tine Klimach, Berlin.
13: Zum Fußball. Traumstart für den 1. FC Nürnberg in die Saison der 2. Bundesliga. Die Franken unter Trainer Miroslav Klose gewannen 3:0 gegen Dynamo Dresden. Außerdem gewann Energie Cottbus 3:1 gegen Hannover 96. St. Pauli und Greuther Fürth trennten sich 1:1.
16: Jetzt für euch Niedersachsen aktuell mit Vincent Schulze. Und in Niedersachsen sind Flüsse und Grundwasser vielerorts ungewöhnlich niedrig. Laut NABU herrscht in 21 von 45 Landkreisen und kreisfreien Städten Grundwasserstress. Besonders betroffen sind sandige Böden etwa in der Lüneburger Heide. In Cuxhaven fand das 90. Duna-Wattrennen statt. Traber und Galopper lieferten sich bei Ebbe Rennen auf dem Meeresboden. Tausende Zuschauer waren dabei. Und in Kappeln im Landkreis Cloppenburg hat es in einem Zweifamilienhaus gebrannt. Das Obergeschoss wurde beschädigt. Die Bewohner mussten in einer Notunterkunft untergebracht werden. Mehr dazu in den Nachrichten um 20:30.
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17: Hier müsst ihr aktuell am meisten Zeit einplanen. Auf der A1 Richtung Bremen gibt es zwischen Brinkum und Bremen-Arsten 4 Kilometer Stau. Ebenfalls auf der A1 gibt es Richtung Bremen zwischen Bremen-Arsten und Bremen-Hemelingen einen Unfall. In der Gegenrichtung Richtung Osnabrück ebenfalls. Auf der A27 Richtung Bremerhaven zwischen Bremerhaven-Süd und Bremerhaven-Geestemünde gibt es 2 Kilometer Stau. Auf der A29 Richtung Wilhelmshaven stockt der Verkehr zwischen dem Kreuz Oldenburg-Ost und Oldenburg-Ohmstede auf 2 Kilometern. Wir wünschen euch eine gute Fahrt.
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17: In Wilhelmshaven sind es aktuell 18 Grad. Etwas wärmer zeigt sich Greetsiel mit 19 Grad. In Wittmund hingegen sind es 17 Grad. Und so wird das Wetter heute. Erwartet einen wechselhaften Tag mit teils bewölktem Himmel und Regen. Das Ganze bei maximal 23 Grad.
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18: Kommt gut rein in die neue Woche. Und wenn ihr ungefähr genauso motiviert seid wie ich, stinkende nasse Kartons aus meinem Urlaub im Vorlauf gelaufenen Keller nachher schleppen muss nach der Show, dann freut es euch vielleicht zu hören, dass das hier heute nicht gilt.
19: Wie hat so ein Faulpelz wie du nichts verloren? Wir arbeiten alle hier.
18: 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Da dürft ihr offiziell gar nichts machen. 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

0: Do you want to? 8:12.
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0: Und wenn man aus dem Urlaub nach Hause kommt, als Deutscher, dann freut man sich ja meistens vor allen Dingen auf was?
2: Das ist doch Bier.
0: So, richtiges, gutes, deutsches Bier und natürlich deutsches Brot. Ja, kann auch niemand so gut wie wir. Aber ich habe festgestellt, auch Eis sind wir wirklich gut drin. Das können andere Länder längst nicht so gut wie wir. Also Bulgarien auf jeden Fall nicht. Und gerade sind auch die 10 schönsten Eisdielen Europas gekürt worden. Auch da überrascht es mich gar nicht, dass Deutschland 3-mal in den Top 5 sogar vertreten ist. Und zwar mit dem Bonbon in Nürnberg auf Platz 5. Das Antipodean Gelato in Frankfurt ist auf der 3. Und auf Platz 2 das Early Bird Gelato in Berlin. Platz 1 geht übrigens nach Santander, nach Spanien. Barcelona ist auch 2-mal drin. Und, also wo denkt man bei Eis als erstes dran? Italien oder Gelato. Gar nicht drin in die Top 10. Auch irgendwie komisch, oder?
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0: Beck und Loser um 17 Minuten nach 8.
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8: Mit Vincent Schulz. Und in Niedersachsen sind die Pegelstände der Flüsse und die Grundwasserspiegel vielerorts extrem niedrig. An der Weser bei Bodenwerder liegt der Pegel aktuell bei 87 Zentimetern. Anfang Juli waren es im Schnitt noch 135 und mehr. Auch zahlreiche Grundwassermessstellen melden zu niedrige Werte. Laut NABU herrscht in 21 von 45 Landkreisen und kreisfreien Städten Grundwasserstress. Besonders betroffen sind Regionen mit sehr sandigen Böden, etwa die Lüneburger Heide und die Geestlandschaften. Gründe sind unter anderem längere Trocken- und Hitzeperioden, ein steigender Wasserbedarf und auch Veränderungen durch den Klimawandel. In Cuxhaven fand gestern das 90. Duna-Watt-Rennen statt. Bei Ebbe traten Traber und Galopper auf einer 1200 Meter langen Strecke im Watt gegeneinander an. Insgesamt gab es 11 Rennen. Das Watt-Rennen findet seit 1902 statt. In Kappeln im Landkreis Cloppenburg hat es im Obergeschoss eines Zweifamilienhauses gebrannt. Dabei entstand ein Schaden von rund 350.000 Euro. Das Haus ist nach dem Feuer unbewohnbar. Die Bewohner mussten am Samstagabend in eine Notunterkunft der Gemeinde untergebracht werden. Die Polizei ermittelt jetzt zur Brandursache. Und die Zitterpappel ist Baum des Jahres und könnte im Harz künftig eine wichtige Rolle spielen. Als sogenannter Pionierbaum wächst sie schnell auf kahlen Flächen und schützt dort später andere Baumarten. Im Raum Seesen macht sie bisher nur etwa 2% des Waldes aus.
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9: Hier steht ihr aktuell am längsten. Auf der A1 Richtung Bremen zwischen Bremen-Brinkum und Bremen-Arsten gibt es 4 Kilometer Stau. In der Gegenrichtung ist es zwischen Bremen-Hemelingen und Bremen-Arsten wegen eines Unfalls ebenfalls eng. Auf der A1 Richtung Osnabrück staut es sich zwischen Uphusen-Bremen-Mahndorf und Bremen-Arsten auf 4 Kilometern. In der Gegenrichtung hat es zwischen Bremen-Arsten und Bremen-Hemelingen einen Unfall gegeben. Auf der A33 Richtung Bielefeld kommt ihr zwischen dem Kreuz Osnabrück Süd und Hilter 4 Kilometer lang nur langsam voran. Wir wünschen euch eine gute Fahrt.
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9: In Aurich sind es aktuell 18 Grad. Nordholz ist mit 19 Grad etwas wärmer. In Greetsiel zeigt das Thermometer ebenfalls 18 Grad. Und so wird das Wetter heute. Erwartet einen wechselhaften Tag mit teils bewölktem Himmel und Regen. Das Ganze bei maximal 23 Grad.
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10: Ganz genau, 8:30. Jetzt gibt's für euch The Calling, Wherever You Will Go und für euch Green Day mit Basket Case.
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0: calling wherever you will go. Wir haben es 8.36 Uhr.
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0: So, und ich hatte ja 3 Wochen Urlaub und ich war unter anderem eine Woche schön all-inclusive am Goldstrand in Bulgarien mit meinen Söhnen und mit Freunden von mir. Und ich habe da mal wieder festgestellt, einige Eltern haben ihre Kinder wirklich so gar nicht im Griff. Also, versteht mich nicht falsch, ne? Ich bin jetzt kein Boomer-Dad, der irgendwie blinden Gehorsam von seinen Kindern verlangt. Aber, also so ein, zwei Regeln dürfen es schon sein, oder?
2: Alles andere wäre ja Schwachsinn.
0: Also Beispiel, sowohl im Flugzeug als auch im Pool haben die Kids teilweise irgendeinen Mist auf ihren Tablets geguckt. Und zwar mit Ton, laut, ohne Kopfhörer. Muss, finde ich, nicht sein, dass da jeder mitkriegt, was sie gucken. Anderes Beispiel, so ein dickbräsiger Vater liegt mit seiner Frau und seinen 2 Kindern am Pool. Schön um 11 Uhr schon das 3. Bier in den Wanst gefeuert. Und seine Tochter ist vielleicht so 7, die springt in den Pool, wie man das so macht im Urlaub. Und das hat natürlich ein bisschen gespritzt, wie das so ist bei Wasser. Der Typ springt auf, schreit seine Tochter an, mega laut, was der Scheiß soll. So, sie hätte jetzt erstmal 10 Minuten Poolpause. Auch, also komplett übertrieben, musste ein bisschen grinsen, die Kleine, die nämlich in die Augen geguckt, ist einfach wieder reingesprungen, weil die genau wusste, pff, der kommt eh nicht hinterher hier mit seinen 3 Bier. So, und jetzt lese ich gerade, dass in Kanada ein Flug gecancelt werden musste, weil ein Kind auf seinem Sitz gestanden hat und sich geweigert hat, sich hinzusetzen und sich anzuschnallen. Die sind von der Startbahn wieder ins Terminal zurück

0: Alle mussten aussteigen, dieser Flug ist ausgefallen. Weil ein kleiner Rotzlöffel sich weigert hinzusetzen? Also ich meine, ich habe meinem Kind was erzählt.
1: Machst du das normal, mach ich aus deinen Ohren Wäschetrockner.
0: Boah. Also wenn Flugzeuge jetzt generell nicht mehr starten können, nur weil bockige Kinder an Bord sind, dann hebt die Air Force One ja gar nicht mehr ab.
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3: Boah, so ganz ohne Kaffee sind die beiden manchmal echt schwer zu ertragen, oder? Naja, langweilig kann jeder. Hier sind Eggers und der Engelhardt in der Morning Rock Show auf Radio 21.

0: Linkin Park mit Up from the Bottom. Wir haben es genau 9:15.
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0: So, und wir wollen euren Montag jetzt noch ein bisschen weiter pushen. Und wie kann man das am besten machen? Genau, man haut ein bisschen AC/DC raus. Money Talks gibt's gleich. Außerdem jetzt für euch Matchbox 20. Entspannt zum Reinkommen mit Push. Das ist unser Mix und den kriegt ihr nur bei uns.
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3: Ich bin Diana Kramer. In Deutschland gibt es immer mehr E-Scooter. Im vergangenen Jahr waren knapp 1,66 Millionen Fahrzeuge versichert, wie aus Daten des Versicherungsverbands GDV hervorgeht. Das sind rund 320.000 mehr als vor einem Jahr und gut doppelt so viele wie 2022.
4: E-Scooter haben sich für viele Menschen als Verkehrsmittel für kurze Wege etabliert, so eine GDV-Sprecherin. Sie sind vergleichsweise günstig und brauchen wenig Platz. Die Zahl der Unfälle ist allerdings deutlich gestiegen. 2025 gab es etwa 16.500 E-Scooter-Unfälle mit Verletzten. 38 Menschen kamen dabei ums Leben. Im Vergleich zu 2022 hat sich die Zahl der Unfälle mit Personenschaden damit fast verdoppelt. David Riemer, Redaktion.
3: Anders als große Sprachmodelle wie ChatGPT soll industrielle KI Maschinen selbstständiger machen. Bundeswirtschaftsministerin Katharina Reiche sieht darin eine große Chance für Deutschland, international eine Führungsrolle zu übernehmen. Das sagte sie der deutschen Presseagentur.
5: KI-gesteuerte Maschinen oder Unterstützung der Ingenieure. Dort, wo Maschinen, Fabriken und Produktion mithilfe von KI intelligenter werden, hat Deutschland laut Ministerin Reiche sehr gute Voraussetzungen, international eine führende Rolle zu spielen. Unterstützung kommt wohl auch von der Bundesnetzagentur, zumal industrielle KI zum echten Wettbewerbsvorteil für Unternehmen werden kann. Denn bei hochkomplexen Produktionsprozessen sind Europa und Deutschland führend, sagt Reiche. Schon jetzt setzen hierzulande viele Industrieunternehmen KI im Arbeitsalltag ein. Katrin Müller, Nachrichtenredaktion.
3: Die vergangenen beiden Monate waren die heißesten jemals gemessen in Juni und Juli in Westeuropa. Die Temperatur lag im Schnitt bei 21,6 Grad Celsius, knapp 2,8 Grad über dem langjährigen Mittel von 1991 bis 2020. Das teilte der EU-Klimawandeldienst Copernicus mit. Dabei zeigt sich allerdings ein Temperaturgefälle von West nach Osteuropa und Skandinavien, wo es wesentlich kühler war. Auch in Deutschland war es im Juni und Juli im Süden deutlich wärmer als im Norden. Zum Fußball und den Ergebnissen der zweiten Bundesliga vom Sonntag. St. Pauli Greuther Fürth 1:1, Nürnberg Dresden 3:0 und Cottbus Hannover 3:1.
6: Jetzt für euch Niedersachsen aktuell mit Vincent Schulze. Und in Niedersachsen sind Flüsse und Grundwasser vielerorts ungewöhnlich niedrig. Laut NABU herrscht in 21 von 45 Landkreisen und kreisfreien Städten Grundwasserstress. Besonders betroffen sind sandige Böden etwa in der Lüneburger Heide. In Cuxhaven fand das 90. Duna-Wattrennen statt. Traber und Galopper lieferten sich bei Ebbe Rennen auf dem Meeresboden. Tausende Zuschauer waren dabei. Und in Kappeln im Landkreis Cloppenburg hat es in einem Zweifamilienhaus gebrannt. Das Obergeschoss wurde beschädigt. Die Bewohner mussten in einer Notunterkunft untergebracht werden. Mehr dazu in den Nachrichten um halb.
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7: Die meiste Geduld braucht ihr im Moment auf der A1 Richtung Bremen, zwischen dem Dreieck Stur und Bremen-Asten. Dort staut es sich auf 4 Kilometern. Ebenfalls auf der A1 gibt es Richtung Osnabrück, zwischen Bremen-Hemelingen und Bremen-Asten einen Unfall. In der Gegenrichtung hat es zwischen Bremen-Asten und Bremen-Hemelingen ebenfalls gekracht. Auf der A33 Richtung Bielefeld, zwischen dem Kreuz Osnabrück-Süd und Hilter, gibt es 3 Kilometer Stau. Auf der A270 Richtung Ilpol, zwischen Bremen-St. Magnus und Bremen-Ilpol, staut es sich auf 2 Kilometern. Wir wünschen euch eine gute Fahrt.
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7: In Greetsiel zeigt das Thermometer aktuell 18 Grad. Aurich meldet ebenfalls 18 Grad und auch in Wittmund sind es genauso warme 18 Grad. Und so wird das Wetter heute. Erwartet einen wechselhaften Tag mit teils bewölktem Himmel und Regen. Das Ganze bei maximal 23 Grad.
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8: Der Engelhardt ist im Urlaub. Und wenn ich euch jetzt alle frage, sag mal, habt ihr heute Nacht eigentlich genug geschlafen? Dann kriege ich vermutlich überall dieselbe Antwort.
9: Nein!
8: So, aber wie viel ist denn jetzt auch genug? Ich meine, Wissenschaftler beschäftigen sich mit diesem Thema seit Jahrzehnten und die meisten einigen sich so auf 7,5 bis 8 Stunden Schlaf pro Nacht. So, jetzt gibt's aber eine neue Studie und die sagt, eigentlich kommt's drauf an. Eine internationale Forschertruppe hat an der renommierten Columbia-Universität jetzt nämlich rausgefunden, dass unsere Organe eigentlich unterschiedlich viel Schlaf bräuchten. Ist toll, oder? Also die Lunge ist nach 6 Stunden wieder fit, die Haut braucht 7, das Herz 8 und ich meine gut, die Leber wecken wir nach dem Wochenende am liebsten gar nicht wieder auf.
10: Ich habe gestern schon wieder wie so ein 8-Armiger mir einen reingeorgelt mit Gerhard. Wir waren richtig verklüngelt, Alter.
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0: Beatsteaks mit Hand in Hand. Wir haben es 11 Minuten nach 9.
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0: Und heute gibt's eine Nummer der Rekorde und der versteckten Botschaften. Und das liebt unser Musiknördchen neben mir. Oder, Engelhardt?
2: Ja, Mann. Versteckte Botschaften, also so Easter Eggs auf neuen Alben. Alles sowas lieb ich ja.
0: Und dann ist Another One Bites the Dust auf jeden Fall was für dich. Denn diese geheime Botschaft hat für richtig Aufsehen gesorgt 1980. Denn es geht um Drogen.
2: Sehr gut. Dann lass hören.
0: Wir hören mal einen normalen Ausschnitt aus Another One Bites the Dust.
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2: Also ich höre jetzt nichts mit Drogen.
0: Ja, aber es gab ja zum Glück auch 1980 schon so Genies wie dich und die haben sich den Song dann sogar rückwärts angehört. Und dann klingt dieselbe Stelle schon ganz anders. Hört mal hier.
2: Ja.
0: Man hört schon das eine Wort, ne? Das ganz deutlich.
2: Marihuana, aber mach nochmal. It's fun to smoke Marihuana.
0: Ja,
2: it's fun. Ja, geil. Hört mal voll.
0: It's fun to smoke Marihuana. Die Jungs von Queen haben immer bestritten, dass das Absicht war, aber vielleicht lag es auch daran, dass Another One Bites the Dust mit knapp 8 Millionen verkauften Singles bis heute die kommerziell erfolgreichste Scheibe von Queen überhaupt ist.

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1: Mit Vincent Schulze. Und in Niedersachsen sind die Pegelstände der Flüsse und die Grundwasserspiegel vielerorts extrem niedrig. An der Weser bei Bodenwerder liegt der Pegel aktuell bei 87 Zentimetern. Anfang Juli waren es im Schnitt noch 135 und mehr. Auch zahlreiche Grundwassermessstellen melden zu niedrige Werte. Laut NABU herrscht in 21 von 45 Landkreisen und kreisfreien Städten Grundwasserstress. Besonders betroffen sind Regionen mit sehr sandigen Böden, etwa die Lüneburger Heide und die Geestlandschaften. Gründe sind unter anderem längere Trocken- und Hitzeperioden, ein steigender Wasserbedarf und auch Veränderungen durch den Klimawandel. In Cuxhaven fand gestern das 90. Duna-Watt-Rennen statt. Bei Ebbe traten Traber und Galopper auf einer 1200 Meter langen Strecke im Watt gegeneinander an. Insgesamt gab es 11 Rennen. Das Watt-Rennen findet seit 1902 statt. In Kappeln im Landkreis Cloppenburg hat es im Obergeschoss eines Zweifamilienhauses gebrannt. Dabei entstand ein Schaden von rund 350.000 Euro. Das Haus ist nach dem Feuer unbewohnbar. Die Bewohner mussten am Samstagabend in eine Notunterkunft der Gemeinde untergebracht werden. Die Polizei ermittelt jetzt zur Brandursache. Und die Zitterpappel ist Baum des Jahres und könnte im Harz künftig eine wichtige Rolle spielen. Als sogenannter Pionierbaum wächst sie schnell auf kahlen Flächen und schützt dort später andere Baumarten. Im Raum Seesen macht sie bisher nur etwa 2% des Waldes aus.
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2: Hier müsst ihr aktuell am meisten Zeit einplanen. Auf der A1 Richtung Bremen gibt es zwischen Brinkum und Bremen-Arsten 4 Kilometer Stau. Ebenfalls auf der A1 kommt es zwischen Bremen-Arsten und Bremen-Hemelingen in beiden Richtungen zu Unfällen. Auf der A352 Richtung Hannover-Nord staut es sich zwischen Langenhagen-Kaltenweide und dem Dreieck Hannover-Nord auf 3 Kilometern. Der Zeitverlust beträgt mindestens 13 Minuten. Habt eine gute und sichere Fahrt.
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2: In Emden und Stade zeigt das Thermometer aktuell 19 Grad. Im Norden sind es 18 Grad. Und so wird das Wetter heute. Erwartet einen wechselhaften Tag mit teils bewölktem Himmel und Regen. Das Ganze bei maximal 23 Grad.
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0: Three Doors Down mit Kryptonite um 9.42 Uhr. Gleich um 10 übernimmt der Rockbaron. Und wenn ihr wollt, dann hören wir uns gerne morgen wieder ab 5. Dann natürlich wie immer Dienstag auch mit unserem Binge-Watcher. Da checken wir Staffel Nummer 4 von Reacher. Die kommt nämlich übermorgen raus. Freue mich, wenn ihr also morgen wieder dabei seid. Bis dahin euch noch einen schönen Montag. Bis dann, tschüss.
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2: Heute mit der legendärsten Straße der Welt, die größte Band der Welt hervorbrachte. Die große Freiheit auf St. Pauli. Love, love me do. 1962. Im November spielten vier langhaarige Beatniks aus Liverpool im Star Club, wo ihr Stern aufging. Die Beatles. Was viele gar nicht wissen, die Jungs bekamen so gut wie keine Gage und wohnten in der großen Freiheit Nummer 29 bei Alfons und Gretel Jankowiak. Als sie eines Abends ihr Bier nicht mehr bezahlen konnten, da gab's keinen Rauswurf, sondern einen Bierdeckel für die Schulden von Papa Alfons und am nächsten Morgen trotzdem noch Mettbrötchen von Mama Gretel. John, Paul, George und Ringo machten Riesenkarriere und konnten ihren Deckel dann auch locker bezahlen. Bekannt wurde die große Freiheit aber schon vorher. Angelegt bereits im Jahr 1610 im Stadtteil Altona kam ihr Name von der außergewöhnlichen Religions- und Handelsfreiheit, die damals im Stadtteil St. Pauli herrschte. Mittelpunkt ist daher auch die katholische St. Josefskirche, die eben mittendrin steht. Direkt gegenüber ist mittlerweile ja die Transenbar von Olivia Jones und die haben sich mal aus Versehen in den Funkkanal der Kirche geschaltet und so erschallte mitten im Gottesdienst dann Folgendes.
3: So, jetzt immer rennen in Puff, ich hoffe ihr seid alle geil.
2: 1944 kam der legendäre Hans-Albers-Streifen Große Freiheit Nummer 7 in die Kinos und brachte der Straße, der Reeperbahn insgesamt und auch der ganzen Szene nochmal einen Riesenschub.
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17: Ich bin Diana Kramer. Mehrere Hitzewellen haben die Temperaturen im Juni und Juli vielerorts in Westeuropa auf Rekordwerte getrieben. Die Durchschnittstemperatur lag bei 21,6 Grad Celsius und damit fast 2,8 Grad über dem langjährigen Mittel. Wegen Hitze und Trockenheit führen auch viele Flüsse nach wie vor zu wenig Wasser.
18: Auch Rhein und Donau haben derzeit Wasserstände deutlich unter dem langjährigen Mittel. Laut EU-Klimawandeldienst sind die örtlich sogar außergewöhnlich niedrig. Viele Frachtschiffe müssen ihre Ladung reduzieren und es gibt Sorgen, dass sie die Flüsse bei anhaltender Trockenheit an einigen Stellen gar nicht mehr befahren können. Für zusätzliche Transportmöglichkeiten auf der Straße haben mehrere Bundesländer deshalb das Fahrverbot für bestimmte Lkw an Sonn- und Feiertagen vorübergehend aufgehoben. Die Hitze trifft auch die Weltmeere. Die haben sich im Juli auf Rekordniveau aufgeheizt. Katrin Müller, Nachrichtenredaktion.
17: Die Umgehung des Mindestlohns hat nach Berechnungen des Deutschen Gewerkschaftsbundes seit 2015 wirtschaftliche Schäden in Höhe von rund 64 Milliarden Euro angerichtet. 35 Milliarden davon hätten betroffene Beschäftigte getragen, die den Mindestlohn nicht in voller Höhe bekommen haben. Laut DGB fehlen rund 2 Millionen Beschäftigten hierzulande im Schnitt 1,70 Euro bis 2,40 Euro pro Stunde. Wer ein Auto kaufen will, sollte selbst bei professionell wirkenden Offerten auf der Hut sein. Aktuell häufen sich Betrugsfälle mit vermeintlich günstigen Fahrzeugangeboten, warnte jüngst die Pforzheimer Polizei auf Instagram.
19: Auch der Kfz-Verband Baden-Württemberg erkennt eine Betrugswelle mit neuen, immer professionelleren Tricks. Man beobachte das vor allem in den letzten 2-3 Jahren, in digitalen Kanälen und mit täuschend echten Identitäten. Oft werden angebliche Unfallfahrzeuge zu Schnäppchenpreisen angeboten. Die Täter verlangen eine Anzahlung noch vor einer Fahrzeugbesichtigung. Selbst etablierte Autohäuser sind unter den Opfern. Thomas Thonfeld, Nachrichtenredaktion.
17: Auf den Philippinen sind bei Überschwemmungen und Erdrutschen mindestens 8 Menschen ums Leben gekommen. Einige Personen werden vermisst. Auslöser sind mehrere Tropenstürme sowie der Südwestmonsun, die seit mehr als einer Woche zu heftigen Regenfällen führen. Nach Angaben der philippinischen Behörden sind landesweit mehr als 750.000 Menschen von den Unwettern betroffen.
20: Und jetzt für euch das Niedersachsen-Update mit Philipp Stammer. Das Maschseefest in Hannover ist mit 2,3 Millionen Besuchern zu Ende gegangen. Damit kamen rund 200.000 Menschen mehr als im letzten Jahr. Den bisherigen Rekord von 2,4 Millionen Gästen verfehlte das Fest knapp. Eine 23 Jahre alte DNA-Spur hat einen Raubüberfall in Glandorf im Landkreis Osnabrück aufgeklärt. Als mutmaßlichen Täter ermittelte die Polizei einen 40-Jährigen aus dem Großraum Oldenburg. Und mehr als jeder zweite Beschäftigte über 50 in Niedersachsen will früher in Rente. Laut DRK-Gesundheitsreport planen 54% einen vorzeitigen Ruhestand.
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21: Hier müsst ihr aktuell am meisten Zeit einplanen. Auf der A33 Richtung Osnabrück gibt es zwischen Hilter und Haderberg 7 Kilometer stockenden Verkehr. Rechnet mit etwa 13 Minuten Verzögerung. Auf der A1 Richtung Bremen staut es sich zwischen Bremen-Brinkum und Bremen-Arsten auf 4 Kilometern. Ihr verliert dort mindestens 21 Minuten. Auf der A2 Richtung Hannover herrscht dichter Verkehr zwischen Braunschweig-Watenbüttel und Peine-Ost. Ebenfalls Richtung Hannover gibt es zwischen Kreuz Hannover-Buchholz und Hannover-Lahe Gegenstände auf der Fahrbahn. Wir wünschen euch eine gute Fahrt.
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21: In York zeigt das Thermometer aktuell 20 Grad. Buxtehude meldet ebenfalls 20 Grad. In Cuxhaven sind es 18 Grad. Und so wird das Wetter heute. Erwartet einen wechselhaften Tag mit teils bewölktem Himmel und Regen. Das Ganze bei maximal 23 Grad.
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22: Montag kurz nach 10 mit eurem Rockbaron und das Wochenende ist endgültig durch, der erste Kaffee wahrscheinlich auch und wir sind wieder mittendrin, Rockbuddies. Aber bevor wir jetzt so tun, als wären wir alle schon komplett auf Betriebstemperatur, geben wir dem Montag noch kurz Zeit. Van Halen übernehmen das erstmal für uns. Why can't this be love? Habt einen guten Wochenstart.

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Und Rock Buddies, diese Woche wird nochmal richtig sommerlich und damit gibt's eigentlich auch keine Ausrede mehr. Eis geht wieder als Mittagessen durch. Passend dazu hat das Architekturmagazin Architectural Digest gerade die schönsten Eisdielen Europas gekürt. Platz 1 geht nach Santander in Spanien, aber direkt dahinter wird's deutsch. Platz 2 geht ans Early Bird Gelato in Berlin. Gelobt wird da unter anderem die erdbeerfarbene Theke aus Stampfbeton und das Eisessen als holistische Erfahrung mit archaischer Tiefe. Wow, okay, ich wusste nicht, dass Eisessen so tiefgründig sein kann. Platz 3 geht übrigens nach Frankfurt, Platz 5 nach Nürnberg. Also, wer sein Eis gerne mit ein bisschen Architekturkritik bestellt, weiß jetzt, wohin muss.

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3: Mit Cedric Kunz und True Crime Fans jetzt aufgepasst. Wer schon die Geschichte von Jeffrey Dahmer spannend fand, für den ist sicherlich auch Monster, die Geschichte von Lyle und Eric Menendez was. Jemand hat meine Eltern getötet. Mit diesem furchterregenden Notruf beginnt einer der außergewöhnlichsten Kriminalfälle der US-amerikanischen Justizgeschichte. Der Fall der Brüder Lyle und Eric.
4: Du musst mir genau erklären, was passiert ist.
3: Am Abend des 20. August 1989 erschießen die beiden Brüder ihre Eltern, gehen danach ins Kino, kehren nach Hause zurück und setzen diesen verzweifelten Notruf ab. Die Polizei verhört die beiden als Zeugen und geht von einem unbekannten Täter aus. An diesem Abend legen sie einen filmreifen Auftritt hin, aber in den nächsten Wochen werden die Ermittler so langsam stutzig.
5: Warte mal kurz. Hast du Grilled Cheese und Leitungswasser bestellt?
4: Ja.
5: Wie viele Shrimps haben sie? Ne genaue Zahl, bitte.
3: Eric und Lyle lassen es so richtig krachen, gehen shoppen, was das Zeug hält und geben hunderttausende Dollar ihres geerbten Geldes aus.
5: Wir werden im Leben mehr Opfer verlangen. Und wir fangen gleich damit an. Und verflucht, wir werden nie wieder zurückblicken.
3: Viel Zeit, ihr neues Leben zu genießen, das bleibt ihnen aber nicht. Denn die Polizei findet immer mehr Indizien, die die Brüder schwer belasten. Wie der Fall ausgeht, das lasse ich hier jetzt einfach mal offen. Das könnt ihr rausfinden auf Netflix bei der True-Crime-Serie Monster, die Geschichte von Lyle und Eric Menendez.
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12: Hier müsst ihr aktuell am meisten Zeit einplanen. Auf der A1 Richtung Bremen gibt es zwischen Bremen-Brinkum und Bremen-Arsten 4 Kilometer Stau. Ihr braucht dort mindestens 18 Minuten mehr Zeit. Auf der A1 Richtung Bremen steht ihr zwischen Hamburg-Harburg und dem Maschener Kreuz auf 2 Kilometern. Ebenfalls auf der A1 Richtung Bremen gibt es zwischen Posthausen und Olten eine Plane auf der Fahrbahn. Wir wünschen euch eine gute Fahrt.
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12: In Nordholz zeigt das Thermometer aktuell 20 Grad. Emden meldet 19 Grad und in Cuxhaven sind es 17 Grad. Und so wird das Wetter heute. Erwartet einen wechselhaften Tag mit teils bewölktem Himmel und Regen. Das Ganze bei maximal 23 Grad.
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3: Ich bin Diana Kramer. Die Niedrigwasserlage an deutschen Flüssen bleibt alarmierend. Der längste Fluss Deutschlands, der Rhein, könnte schon bald nicht mehr durchgängig befahrbar sein. Das befürchtet der Geschäftsführer des Bundesverbands der deutschen Binnenschifffahrt, Jens Schwanen, in der Rheinischen Post.
4: Schon seit Wochen führt der Rhein zu wenig Wasser. Frachtschiffe können zum Teil nur ein Fünftel ihrer eigentlichen Ladung befördern. Wenn es weiter nicht regnet, könnte der Güterverkehr ganz unterbrochen werden. Denn in Kaub zwischen Mainz und Koblenz wird ein einstelliger Pegelstand erwartet im Laufe der Woche. Dann könnten auch keine Tagesausflugs- und Kreuzfahrtschiffe dort langfahren. Noch heute soll es im Bundesverkehrsministerium wegen des Niedrigwassers eine Krisensitzung geben. Aus Köln Thomas Bremser.
3: Inzwischen hat auch der Deutsche Bauernverband angesichts anhaltender Trockenheit mehr und schnellere Hilfe der Politik gefordert. Die landwirtschaftlichen Betriebe bräuchten einen Instrumentenkasten, um sich dem Klimawandel gut anpassen zu können, sagte Generalsekretärin Stefanie Sabit im WDR. Im Koalitionsvertrag seien viele Dinge vereinbart und das sei unerklärlich, warum die Bundesregierung in der aktuell schwierigen Lage untätig bleibe, sagte sie. Die Ertragslage sei mitunter existenzbedrohend. Der Wohnungsmangel treibt Mieten und Immobilienpreise weiter nach oben. Nach Daten des Verbands Deutscher Pfandbriefbanken stiegen die Neuvertragsmieten in Mehrfamilienhäusern im zweiten Quartal um 3,2%, gemessen am Vorjahreszeitraum.
5: In Deutschland fehlen geschätzt rund 1 Million Wohnungen. Oft wird auf dem Land gebaut, dringender gebraucht wird bezahlbarer Wohnraum allerdings in den Städten, wo die Nachfrage viel höher ist als das Angebot. In den 7 Metropolen Berlin, Hamburg, München, Köln, Frankfurt, Stuttgart und Düsseldorf gingen die Mieten im zweiten Viertel des Jahres mit einem Anstieg von 1,5% zwar weniger stark nach oben als im bundesweiten Schnitt, sie bleiben aber auf hohem Niveau. Auch wer in den Städten eine Immobilie kaufen möchte, muss tiefer in die Tasche greifen. Katrin Müller, Nachrichtenredaktion.
3: Durchschnittlich alle 18 Minuten ist im letzten Jahr in Deutschland ein Kind im Straßenverkehr verletzt oder getötet worden. Laut Statistischem Bundesamt verunglückten 2025 rund 29.270 Kinder unter 15 Jahren bei Verkehrsunfällen. Etwa jedes dritte Kind war mit dem Fahrrad unterwegs.
6: Und jetzt für euch das Niedersachsen-Update mit Philipp Stammer. Das Maschseefest in Hannover ist mit 2,3 Millionen Besuchern zu Ende gegangen. Damit kamen rund 200.000 Menschen mehr als im letzten Jahr. Den bisherigen Rekord von 2,4 Millionen Gästen verfehlte das Fest knapp. Eine 23 Jahre alte DNA-Spur hat einen Raubüberfall in Glandorf im Landkreis Osnabrück aufgeklärt. Als mutmaßlichen Täter ermittelte die Polizei einen 40-Jährigen aus dem Großraum Oldenburg. Und mehr als jeder zweite Beschäftigte über 50 in Niedersachsen will früher in Rente. Laut DRK-Gesundheitsreport planen 54% einen vorzeitigen Ruhestand.
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8: Hier müsst ihr aktuell am meisten Zeit einplanen. Auf der A1 Richtung Osnabrück zwischen Groß-Ippenau und Wildeshausen Nord gibt es 6 Kilometer Stau. Ebenfalls Richtung Osnabrück zwischen Bremen-Brinkum und Bremen-Arsten staut es sich auf 4 Kilometern. In der Gegenrichtung Richtung Bremen zwischen Hamburg-Moorfleet und dem Maschener Kreuz stockt der Verkehr auf 5 Kilometern. Ebenfalls Richtung Bremen zwischen Ophusen-Bremen-Mahndorf und Bremen-Arsten gibt es 1 Kilometer Stau. Auf der A7 Richtung Hamburg zwischen dem Dreieck Walsrode und Dorfmark staut es sich auf 2 Kilometern. Gute Fahrt!
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8: In Nordholz und Buxtehude zeigt das Thermometer aktuell jeweils 20 Grad. In Greetsiel sind es 19 Grad. In den nächsten Stunden ist es überwiegend regnerisch. Heute Nacht sinkt das Thermometer auf milde 13 Grad. Morgen wird es dann freundlich mit Wolken und sonnigen Abschnitten bei bis zu 20 Grad.
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9: Heute und die ganze Woche mit eurem Rockbaron. Und falls ihr euch gerade noch fragt, wie ihr diese komplette Arbeitswoche überstehen sollt, für einige Rockbuddies ist die zum Glück ziemlich kurz. Denn jetzt am Mittwoch startet in Dinkelsbühl das Summer Breeze. 4 Tage, mehr als 125 Bands, Halloween, Lamb of God, In Flames, Arch Enemy, Airborne und jede Menge mehr. Die Festivaltickets sind schon längst ausverkauft. Heißt für einige von euch wahrscheinlich, heute arbeiten, morgen irgendwie noch durchziehen und dann Zelt ins Auto und ab dafür. Viel Spaß!

0: Hot in the City von Billy Idol. Schön, dass ihr mit dabei seid hier an diesem Montagvormittag. Und ich habe zum Start in die Woche noch einen Gedanken für euch, den ich irgendwie ziemlich schön finde, habe ich gerade bei Instagram gesehen. Vielleicht verschwinden unsere schönsten Momente nämlich nie so ganz. Also hört mal zu, Licht braucht ja Zeit, um durchs Universum zu reisen. Würde also jemand 100 Lichtjahre entfernt gerade mit einem unfassbar guten Teleskop auf die Erde schauen, würde er nicht uns heute sehen, sondern die Erde von vor 100 Jahren. Und das heißt ja dann auch irgendwie, das Licht von all den Momenten, die wir längst für Vergangenheit halten, ist irgendwo da draußen noch unterwegs. Der Spaziergang mit den Großeltern, der erste Urlaub mit den Kindern, irgendein völlig belangloser Nachmittag mit einem Menschen, den ihr vermisst. Keine Ahnung, also ich finde den Gedanken irgendwie schön. Für uns ist der Moment vorbei, aber sein Licht reist einfach weiter.
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6: Hier müsst ihr aktuell am meisten Zeit einplanen. Auf der A7 Richtung Hannover ist die Fahrbahn zwischen Hildesheim-Dristenstedt und dem Rastplatz an der Alpe wegen eines Unfalls mit mehreren Fahrzeugen gesperrt. Ebenfalls Richtung Hannover gibt es zwischen Derneburg-Salzgitter und dem Dreieck Hannover-Süd 6 Kilometer Stau. Auf der A1 Richtung Bremen steht ihr zwischen Hamburg-Billstedt und dem Maschener Kreuz auf 9 Kilometern. Im weiteren Verlauf gibt es Richtung Bremen zwischen dem Dreieck Stur und Bremen-Arsten 5 Kilometer Stau. Auf der A7 Richtung Hamburg gibt es zwischen dem Dreieck Walsrode und Soltau Süd 7 Kilometer Stau. In der Gegenrichtung, Richtung Kassel, steht ihr zwischen dem Dreieck Hannover Süd und Hildesheim-Dristenstedt auf 2 Kilometern. Gute Fahrt!
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6: In Greetsiel zeigt das Thermometer aktuell 20 Grad. In Buxtehude sind es 18 Grad und in Cuxhaven haben wir 17 Grad. In den nächsten Stunden ist es überwiegend regnerisch. Heute Nacht sinkt das Thermometer auf milde 13 Grad. Morgen wird es dann freundlich mit Wolken und sonnigen Abschnitten bei bis zu 20 Grad.
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1: Cool Rock Buddies. Eigentlich müsste es Festivals gerade ziemlich gut gehen. Rund 1800 davon gibt's bei uns in Deutschland. Auswahl haben wir also mehr als genug. Und das Problem ist nur, für viele wird es immer schwieriger, damit überhaupt noch Geld zu verdienen.
2: Money. Get back.
1: Produktion, Personal, Technik, Künstlergagen, alles ist teurer geworden. Gleichzeitig können die ein Festivalticket natürlich nicht jedes Jahr einfach nochmal 50 Euro teurer machen. Nur ungefähr jedes sechste Festival in Deutschland macht überhaupt Gewinn und 30% schreiben Verluste. Und dann verschwinden eben auch mal Namen, die eigentlich fest zum Festivalsommer gehört haben. Das Rockhotel Schlackum Saarland zum Beispiel. 26 Jahre Festivalgeschichte, 2025 war Schluss. Ausgerechnet jetzt soll auch noch bei der Förderung gespart werden. Besonders deutlich sieht man das beim Reeperbahn-Festival in Hamburg. 2025 kamen noch 6,27 Millionen Euro vom Bund. Im Haushaltsentwurf für 2027 sind nur noch 3 Millionen vorgesehen. Noch ist das nicht endgültig beschlossen, aber in Hamburg gibt es deshalb ordentlich Gegenwind. Und bei Festivals hört das Problem ja auch nicht auf. Auch bei normalen Konzerten taucht inzwischen ein Begriff immer häufiger auf. Blue Dot Fever. Ihr öffnet den Saalplan und überall sind noch diese blauen Punkte. Freie Plätze. In den USA wurden deshalb zuletzt sogar ganze Tourneen abgesagt oder verkleinert. Und inzwischen haben wir das Thema auch hier. Touren werden abgesagt. Heißt aber nicht, dass plötzlich keiner mehr Bock auf Live-Musik hat. Die richtig großen Shows sind teilweise innerhalb kürzester Zeit voll. Vielleicht überlegen wir inzwischen einfach genauer, welches Festival, welche Band und welches Ticket ist mir das Geld wirklich wert? Und genau diese Entscheidung merken am Ende vor allem die kleineren Festivals und Künstler zuerst. Deshalb mal die Frage an euch Rockbuddies. Geht ihr heute noch genauso oft auf Konzerte und Festivals wie früher? Oder ist irgendwann der Punkt erreicht, an dem ihr beim Ticketpreis sagt, nee, das ist es mir nicht mehr wert?

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5: Ich bin Diana Kramer. Mehrere Hitzewellen haben die Temperaturen im Juni und Juli vielerorts in Westeuropa auf Rekordwerte getrieben. Die Durchschnittstemperatur lag bei 21,6 Grad Celsius und damit fast 2,8 Grad über dem langjährigen Mittel. Wegen Hitze und Trockenheit führen auch viele Flüsse nach wie vor zu wenig Wasser.
6: Auch Rhein und Donau haben derzeit Wasserstände deutlich unter dem langjährigen Mittel. Laut EU-Klimawandeldienst sind die örtlich sogar außergewöhnlich niedrig. Viele Frachtschiffe müssen ihre Ladung reduzieren und es gibt Sorgen, dass sie die Flüsse bei anhaltender Trockenheit an einigen Stellen gar nicht mehr befahren können. Für zusätzliche Transportmöglichkeiten auf der Straße haben mehrere Bundesländer deshalb das Fahrverbot für bestimmte Lkw an Sonn- und Feiertagen vorübergehend aufgehoben. Katrin Müller, Nachrichtenredaktion.
5: Die Umgehung des Mindestlohns hat nach Berechnungen des Deutschen Gewerkschaftsbundes seit 2015 wirtschaftliche Schäden in Höhe von rund 64 Milliarden Euro angerichtet. 35 Milliarden Euro davon hätten betroffene Beschäftigte getragen, die den Mindestlohn nicht in voller Höhe bekommen haben. Laut DGB fehlen rund 2 Millionen Beschäftigten hierzulande im Schnitt 1,70 Euro bis 2,40 Euro pro Stunde. Immer mehr Kinder werden im Straßenverkehr verletzt oder getötet. Laut Statistischem Bundesamt verunglückten im vergangenen Jahr rund 29.270 Kinder unter 15 Jahren bei Verkehrsunfällen.
7: Es sind alarmierende Zahlen. Alle 18 Minuten wurde im Durchschnitt bei uns ein Kind auf der Straße verletzt oder sogar getötet. Meistens waren die Kids auf dem Fahrrad unterwegs, oft aber auch zu Fuß oder sie saßen im Auto. Und genau dort, also im Pkw, starben auch die allermeisten Kinder bei Unfällen. Laut Statistik ist aber auch der Weg zur Schule morgens ein großes Risiko. Claudia Wächter, Nachrichtenredaktion.
5: Die Ministerpräsidentinnen von Italien und Dänemark, Giorgia Meloni und Mette Frederiksen, haben in einer gemeinsamen Erklärung vor unkontrollierter Migration nach Europa gewarnt. Beide sprachen sich erneut für sogenannte Rückführungszentren außerhalb der EU aus, um abgelehnte Asylbewerber in ihre Heimatländer zurückzubringen. Durch illegale Einwanderung würden die Kriminalitätsraten steigen und öffentliche Dienstleistungen zunehmend belastet. Außerdem würden Bürger Vertrauen verlieren, erklärten sie.
8: Und jetzt für euch das Niedersachsen-Update mit Philipp Stammer. Das Maschseefest in Hannover ist mit 2,3 Millionen Besuchern zu Ende gegangen. Damit kamen rund 200.000 Menschen mehr als im letzten Jahr. Den bisherigen Rekord von 2,4 Millionen Gästen verfehlte das Fest knapp. Eine 23 Jahre alte DNA-Spur hat einen Raubüberfall in Glandorf im Landkreis Osnabrück aufgeklärt. Als mutmaßlichen Täter ermittelte die Polizei einen 40-Jährigen aus dem Großraum Oldenburg. Und mehr als jeder zweite Beschäftigte über 50 in Niedersachsen will früher in Rente. Laut DRK-Gesundheitsreport planen 54% einen vorzeitigen Ruhestand.
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9: Hier müsst ihr aktuell am meisten Zeit einplanen. Auf der A1 Richtung Bremen zwischen Lübeck und dem Maschener Kreuz gibt es 14 Kilometer Stau. Ihr verliert dort mindestens 29 Minuten. Auf der A7 Richtung Hannover zwischen Derneburg-Salzgitter und dem Dreieck Hannover Süd staut es sich auf 7 Kilometern. Dort müsst ihr mit mindestens 49 Minuten Zeitverlust rechnen. Ebenfalls auf der A7 Richtung Hannover, zwischen Hildesheim-Bristenstedt und dem Rastplatz an der Alpe, hat es einen Unfall mit mehreren Fahrzeugen gegeben. Die Fahrbahn ist auf eine Spur verengt. Wir wünschen euch eine gute Fahrt.
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9: In Emden zeigt das Thermometer aktuell 20 Grad. Genauso warm ist es in Leer. Auch dort sind es 20 Grad. In Wittmund liegt die Temperatur bei 19 Grad. In den nächsten Stunden ist es überwiegend regnerisch. Heute Nacht sinkt das Thermometer auf milde 13 Grad. Morgen wird es dann freundlich mit Wolken und sonnigen Abschnitten bei bis zu 20 Grad.
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11: Kurz nach 12 mit eurem Rockbaron und neue Woche, neuer Preis bei 60 Seconds Spezial. Und Rockbuddies, ganz ehrlich, diese Woche wäre ich gerne selbst mit dabei. Also ich würde gerne selbst drum zocken. Ihr könnt nämlich eine Smack-Küchenmaschine aus der Sonderedition Sicily is my love abstauben im Wert von 1.399 Euro. Und das Ding sieht schon so gut aus, dass ich wahrscheinlich erstmal überlegen würde, ob ich damit überhaupt koche oder es einfach nur in die Küche stelle und anschaue. Und der Preis wird übrigens vom Küchentrio Küchenstudio aus Altzeit zur Verfügung gestellt. Darum zocken wir gleich bei 60 Seconds Spezial. Geht los nach drei Songs und alle Infos zum Gewinnspiel natürlich bei uns auf der Website. Nah.

0: The Great Wide Open. 12.16 Uhr haben wir es. Schön, dass ihr am Start seid.
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0: Und bei mir hier in der Leitung ist jetzt der David aus, Frellstedt? David, hörst du mich? David, jetzt bist du da, oder?
3: Hi.
0: Hi, so. Gerade irgendwie die Verbindung nicht da gewesen. David aus Frellstedt, ne?
3: Ja, genau.
0: Perfekt. Wir haben gerade ganz kurz gesprochen, nachdem du gezogen wurdest, nachdem du ausgelost wurdest. Du hast schon mal gezockt und 14 Punkte gemacht?
3: Ja, genau. Und dann wurde ich zum Feierabend um 17 Uhr an einem Freitag geschlagen.
0: Mit 15 oder wie? Also das ist ja Wahnsinn. Naja, also neue Chance dann jetzt. Wir zocken ja um eine Smack-Küchenmaschine. Wäre das was für dich oder würdest du die jemand anderen geben?
3: Ich glaube meiner Frau.
0: Ja, perfekt. 1.400 Euro. Ich muss ehrlich sagen, ich hätte das Ding selber lieber gern. Das sieht richtig geil aus und mit so einem Teil kann man viel machen. Also ich glaube, sie freut sich, falls du diesmal nicht geschlagen wirst.
3: Cool, ja, gucken wir mal.
0: Gut, ich lasse den Zufallsgenerator laufen und du sagst dann laut Stopp, okay?
1: Stopp. Wissensgebiet Film und Fernsehen.
0: Okay. So, was war es letztes Mal?
3: Film und Fernsehen.
0: Ah, witzig, okay. Dann gucken wir mal, wie viel du dieses Mal machst. Also, nachdem ich die erste Frage vorgelesen habe, hast du 60 Sekunden Zeit. Es geht los, David. Welche Schauspielerin spielte Margaret Thatcher in Die eiserne Lady?
3: Weiter.
0: Meryl Streep. Zu welchem Hogwarts-Haus gehört Draco Malfoy?
3: Slytherin.
0: Wie heißt der Hund von Charlie Brown?
3: Weiter.
0: Snoopy, wahr oder falsch? Der erste Star Wars-Film kam 77 raus?
3: Falsch.
0: Wahr. Welcher Schauspieler spielte Jack Dawson in Titanic?
3: Leonardo DiCaprio.
0: Ja, in welches Jahr reist Marty und der Doc in Zurück in die Zukunft 2 zuerst?
3: 1985.
0: Nee, 2015, das ist der zweite. Verdammt. Wahr oder falsch? Haus des Teufels war die erste Horrorfilm in Farbe?
3: Nein.
0: Falsch, richtig. Wie viele Kinofilme hat Christopher Nolan als Regisseur gedreht?
3: 6.
0: 13. Auf welchem TV-Sender läuft die Serie Gute Zeiten, Schlechte Zeiten?
3: RTL, glaube ich.
0: Ja oder nein? Der Schauspieler Tom Holland ist Amerikaner?
3: Nein.
0: Mit welchem Film gewann Leonardo DiCaprio 2016 seinen ersten Oscar?
3: Inception?
0: The Revenant. Wie heißt die Zeichentrickfilm-Familie aus Springfield?
3: Simpsons.
0: Jo, ja, diesmal war ein bisschen, das waren schwierige Fragen.
3: Aber
0: ne?
3: War schwach, ja.
0: Ja, war schwach. Also waren auch ein paar schwierige Fragen mit dabei. Ich zähle mal eben zusammen. Wir kommen nicht auf 14, wir kommen auf 6. Aber du hast ja allen schon bewiesen, dass du es eigentlich kannst. Von daher.
3: Ja, dabei sein ist alles, wie man so schön sagt.
0: Dabei sein ist alles, jetzt hier so am Montag, so wir haben eine gute Zeit und da machst du es einfach das nächste Mal nochmal, ne?
3: Ja, genau.
0: Also David, alles klar. Liebe Grüße, mach's gut.
3: Danke, ciao.
0: Tschüss.
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4: Hier müsst ihr aktuell am meisten Zeit einplanen. Auf der A1 Richtung Bremen gibt es zwischen Hamburg-Oehlendorf und dem Maschener Kreuz 14 Kilometer Stau. In der Gegenrichtung, Richtung Osnabrück, steht ihr zwischen Uphusen-Bremen-Mahndorf und Bremen-Arsten auf 4 Kilometern. Dort ist ein Unfall mit einem Lastwagen die Ursache. Auf der A7 Richtung Hamburg staut es sich zwischen dem Dreieck Walsrode und Soltau Süd auf 9 Kilometern. Ebenfalls Richtung Hamburg gibt es zwischen Thies-Hope und Seevetal-Ramelsloh 2 Kilometer Stau. Dort liegt ein Metallteil auf der Fahrbahn. Auf der A7 Richtung Kassel kommt ihr zwischen dem Dreieck Hannover Süd und Derneburg-Salzgitter auf 9 Kilometern nur langsam voran. Habt eine gute und sichere Fahrt.
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4: In Emden sind es aktuell 22 Grad. In Wittmund messen wir 19 Grad und York meldet 18 Grad. In den nächsten Stunden ist es überwiegend regnerisch. Heute Nacht sinkt das Thermometer auf milde 13 Grad. Morgen wird es dann freundlich mit Wolken und sonnigen Abschnitten bei bis zu 20 Grad.
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1: Und Rockbuddies, wir sind ja mittendrin in unserem super heißen Liquimoli-Konzertsommer und schicken euch unter anderem auf die große Tour der Toten Hosen. Und wenn wir schon über die Hosen sprechen, müssen wir eigentlich auch kurz über die andere große deutsche Punkband reden. Die Ärzte. Zwischen den beiden gab es früher ja durchaus eine richtige Konkurrenz und irgendwann sogar eine Wette zwischen Campino und Fahren Urlaub. Also nachdem sich die Ärzte aufgelöst hatten.
2: Um 1000 Mark, also die 1000 kriegt er, wenn die länger als 5 Jahre getrennt bleiben. Und 1000 gehen an mich, wenn sie vorher wieder zusammenkommen. Und ich hatte diese Anekdote komplett vergessen. Und bin irgendwann in Düsseldorf an meinen Briefkasten und öffne dieses Schreiben aus Berlin. Und da lag ein 1000 Mark Schein und nur so eine Karte dazu, du hattest recht. Und daraufhin habe ich dann diesen Tausender zerschnitten und die eine Hälfte nach Berlin zurückgeschickt und gesagt, wenn ihr jetzt wieder loslegt und wir treffen uns, dann verfeiern wir diesen Schein gemeinsam. Und so ist es dann auch gekommen. Als wir uns gesehen haben, wieder getroffen haben, haben wir dann gesagt, von heute wollen wir Freunde sein und von heute an gibt es diese Konkurrenz nicht mehr. Und das haben wir auch wirklich so gelebt.
1: Tja, so kann man eine alte Rivalität natürlich auch beenden. Und inzwischen geht Campino sogar noch einen Schritt weiter. Mach die Augen zu von den Ärzten. Das ist ein Song, den er nach eigener Aussage gerne selbst geschrieben hätte. Und auf dem neuen Album ist ja auch Farin Urlaub sogar bei einem Song

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4: Ich bin Diana Kramer. Die Niedrigwasserlage an deutschen Flüssen bleibt alarmierend. Der längste Fluss Deutschlands, der Rhein, könnte schon bald nicht mehr durchgängig befahrbar sein, erklärte der Geschäftsführer des Bundesverbands der deutschen Binnenschifffahrt Jens Schwanen in der Rheinischen Post.
5: Schon seit Wochen führt der Rhein zu wenig Wasser. Frachtschiffe können zum Teil nur ein Fünftel ihrer eigentlichen Ladung befördern. Wenn es weiter nicht regnet, könnte der Güterverkehr ganz unterbrochen werden. Denn in Kaub zwischen Mainz und Koblenz wird ein einstelliger Pegelstand erwartet im Laufe der Woche. Dann könnten auch keine Tagesausflugs- und Kreuzfahrtschiffe dort langfahren. Noch heute soll es im Bundesverkehrsministerium wegen des Niedrigwassers eine Krisensitzung geben. Aus Köln Thomas Bremser.
4: Inzwischen hat auch der Deutsche Bauernverband angesichts anhaltender Trockenheit mehr und schnellere Hilfe der Politik gefordert. Die landwirtschaftlichen Betriebe bräuchten Instrumente, um sich dem Klimawandel gut anpassen zu können, sagte Generalsekretärin Stefanie Sabit im WDR. Im Koalitionsvertrag seien viele Dinge vereinbart und es sei unerklärlich, warum die Bundesregierung in der aktuell schwierigen Lage untätig bleibe. Die Ertragslage sei mitunter existenzbedrohend. Der Wohnungsmangel treibt Mieten und Immobilienpreise weiter nach oben. Nach Daten des Verbands Deutscher Pfandbriefbanken stiegen die Neuvertragsmieten in Mehrfamilienhäusern im zweiten Quartal um 3,2% gegenüber dem Vorjahreszeitraum.
6: In Deutschland fehlen geschätzt rund 1 Million Wohnungen. Oft wird auf dem Land gebaut, dringender gebraucht wird bezahlbarer Wohnraum allerdings in den Städten, wo die Nachfrage viel höher ist als das Angebot. In den 7 Metropolen Berlin, Hamburg, München, Köln, Frankfurt, Stuttgart und Düsseldorf gingen die Mieten im zweiten Viertel des Jahres mit einem Anstieg von 1,5% zwar weniger stark nach oben als im bundesweiten Schnitt, sie bleiben aber auf hohem Niveau. Auch wer in den Städten eine Immobilie kaufen möchte, muss tiefer in die Tasche greifen. Katrin Müller, Nachrichtenredaktion.
4: Der Iran plant nach Angaben des Außenministeriums in Teheran von Handelsschiffen Gebühren für eine Durchfahrt durch die Straße von Hormuz zu erheben. Laut iranischen Medien würden dazu gemeinsam mit dem Oman Mechanismen erarbeitet. Demnach sollen für die Überwachung der Sicherheit, zum Schutz der Umwelt und auch zur Bekämpfung der Kriminalität auf See Entgelte erhoben werden.
7: Und jetzt für euch das Niedersachsen-Update mit Philipp Stammer. Das Maschseefest in Hannover ist mit 2,3 Millionen Besuchern zu Ende gegangen. Damit kamen rund 200.000 Menschen mehr als im letzten Jahr. Den bisherigen Rekord von 2,4 Millionen Gästen verfehlte das Fest knapp. Eine 23 Jahre alte DNA-Spur hat einen Raubüberfall in Glandorf im Landkreis Osnabrück aufgeklärt. Als mutmaßlichen Täter ermittelte die Polizei einen 40-Jährigen aus dem Großraum Oldenburg. Und mehr als jeder zweite Beschäftigte über 50 in Niedersachsen will früher in Rente. Laut DRK-Gesundheitsreport planen 54% einen vorzeitigen Ruhestand.
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9: Hier müsst ihr aktuell am meisten Zeit einplanen. Auf der A1 Richtung Bremen zwischen Hamburg-Billstedt und dem Maschener Kreuz gibt es 13 Kilometer Stau. Im weiteren Verlauf Richtung Osnabrück zwischen dem Dreieck Stur und Bremen-Hemelingen staut es sich auf 6 Kilometern. Auf der A7 Richtung Kassel zwischen dem Kreuz Kassel-Mitte und Hannover-Schmünden staut es sich auf 7 Kilometern wegen Unfallaufnahme und Wartungsarbeiten. Ebenfalls Richtung Hannover zwischen dem Dreieck Hannover-Süd und Derneburg gibt es 9 Kilometer Stau. Wir wünschen euch eine gute Fahrt.
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9: In Wilhelmshaven sind es aktuell 21 Grad. Genauso warm ist es in Emden. In Nordholz messen wir 20 Grad. In den nächsten Stunden ist es überwiegend regnerisch. Heute Nacht sinkt das Thermometer auf milde 13 Grad. Morgen wird es dann freundlich mit Wolken und sonnigen Abschnitten bei bis zu 20 Grad.
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10: Kurzer Eins mit eurem Rockbaron und jetzt kommt eine Geschichte, bei der mein Historikerherz direkt ein bisschen schneller schlägt. Vor Sizilien haben Taucher nämlich gerade in 46 Metern Tiefe ein rund 2100 Jahre altes römisches Handelsschiff entdeckt und das Ding ist erstaunlich gut erhalten. Die Forscher fangen jetzt gerade erst an, das Wrack richtig zu vermessen und zu untersuchen. An Bord hunderte Amphoren, wahrscheinlich für Wein. Und ich liebe sowas einfach. Mehr als 2000 Jahre liegt das da unten und 2026 entdecken wir plötzlich wieder ein kleines Stück Geschichte. Also ich bin sehr gespannt, was sie da noch alles finden.

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1: Und Rockbuddies, falls bei euch gerade so langsam das Mittagstief reinkickt, machen wir den Kopf kurz wieder an. Wir zocken einfach eine Runde. Welche Band kommt denn als nächstes? Ihr könnt es erraten. Ich spiele euch ein paar Snippets vor und vielleicht kommt ihr ja auf die Band. Los geht's.
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1: Ja, wenn Kinder das singen, ist schon ein bisschen tricky, aber Hinweis Nummer 1, sie kommen aus Kalifornien. Ich packe aber auch noch den Bass dazu.
2: I can't go on living this way.
1: Na, falls ihr noch nicht habt, Hinweis Nummer 2, ihren Bandnamen haben sie einem Familienmitglied ihres Sängers zu verdanken. Jetzt gibt's aber noch Schlagzeug dazu. So, jetzt habt ihr es aber, ne? Papa Roach sind das natürlich und das ist Last Resort.

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3: Hier müsst ihr aktuell am meisten Zeit einplanen. Auf der A1 Richtung Bremen gibt es zwischen Hamburg-Billstedt und Maschener Kreuz 13 Kilometer Stau. Ihr verliert dort mindestens 32 Minuten. Auf der A7 Richtung Kassel staut es sich zwischen Hannover Süd und Derneburg-Salzgitter auf 10 Kilometern. Der Zeitverlust beträgt mindestens 25 Minuten. Auf der A7 Richtung Hannover zwischen Kassel Süd und Hannover-Schmünden-Stauffenberg-Lutherberg gibt es nach einem Unfall 7 Kilometer Stau. Die Unfallstelle ist geräumt, ihr verliert aber mindestens 32 Minuten. Habt eine gute und sichere Fahrt.
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3: Bei euch in Aurich sind es aktuell 19 Grad, in Greetsiel messen wir 21 Grad und Wilhelmshaven meldet 22 Grad. In den nächsten Stunden ist es überwiegend regnerisch. Heute Nacht sinkt das Thermometer auf milde 13 Grad. Morgen wird es dann freundlich mit Wolken und sonnigen Abschnitten bei bis zu 20 Grad.
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1: Und Rockbuddies, damit machen wir einen Haken an diesem Montagvormittag, an diesem Montagmittag. Wir haben ein 2000 Jahre altes Römerwrack entdeckt, kurz ins Universum geschaut, die schönsten Eisdielen Europas gefunden und darüber gesprochen, warum es für Festivals gerade immer schwieriger wird. Und ach ja, natürlich waren wir auch bei den Toten Hosen mit dabei. Sie gehen auf große Abschiedstour und ihr könnt bei uns im superheißen Nicki Moly Konzertsommer ja Tickets gewinnen. Schaut bei uns in der App vorbei. Gleich übernimmt dann Olli Peral den Nachmittag und da bleiben die Hosen direkt Thema. Bei Original oder Cover geht's heute um Forever Young, Alphaville im Original oder die gemeinsame Version von Alphaville und den Toten.

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4: Und jetzt für euch die drei größten Rocksongs aus dem Jahr 1966.
3: Platz 3.
4: You Really Got Me, The Kings. Der verzerrte Gitarrensound des Songs wurde mit einem ganz simplen Trick erzeugt. Übrigens, der Gitarrist Dave Davis schnitt nämlich dafür einfach den Lautsprecher seines Verstärkers mit einer Rasierklinge ein, um diesen aggressiven und verzerrten Klang zu erzeugen.
3: Oh yeah. Platz 2.
4: Auf Platz 2, Good Vibrations, The Beach Boys. Der Song, der setzte neue Maßstäbe in der Produktion. Mit seiner komplexen Struktur erweiterte er die Grenzen des klassischen Rocksounds.
3: Platz 1.
4: Nicht zu schlagen im Jahr 1966, aber Painted Black, The Rolling Stones. Der Song, der erreichte in dem Jahr Platz 1 der US- und auch UK-Single-Charts. Er wurde zu einem ihrer bekanntesten Hits weltweit und natürlich vor allem auch zu einem Meilenstein des Psychedelic Rock.
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0: Ich bin Babette Büchner. Nach dem Drohnenvorfall am Flughafen Leipzig-Halle soll die neue Drohnenabwehreinheit der Bundespolizei deutlich größer werden als geplant. Bundesinnenminister Alexander Dobrindt werde noch im Laufe des Tages eine Weisung an die Bundespolizei geben, wonach die Einheit auf 300 Kräfte anwachsen soll, sagte eine Ministeriumssprecherin. Statt 4 sind nun 8 Standorte geplant, um schnell und flexibel bei Bedarf vor Ort zu sein. Die Trockenheit und Hitze setzen der Landwirtschaft zu. Der Deutsche Bauernverband befürchtet, dass die Ernten in diesem Jahr eher unter dem Durchschnitt liegen. Die Generalsekretärin des Verbands, Stefanie Sabet, forderte im WDR von der Politik schnellere Hilfen für die Betriebe.
1: Die Belastungen der Bauern seien vielfältig und teils existenzbedrohend, warnt die Generalsekretärin. Deshalb müsse der Staat mit Finanzspritzen helfen, unter anderem auch bei der Düngemittelversorgung. In anderen EU-Ländern laufe das auch so. Außerdem müsse die Politik flexibler werden und zum Beispiel Innovationen bei Züchtungen ermöglichen. Ein weiteres Problem, der Wassermangel. Auch da sieht die Generalsekretärin die Politik am Zug. Stichwort Stärkung des Landeswasserhaushalts. Thomas Thonfeld, Nachrichtenredaktion.
0: Europas aktivster Vulkan auf der italienischen Insel Sizilien kommt nicht zur Ruhe, ausgerechnet jetzt in der Hauptferienzeit. Wegen möglicher Gefahren für die Luftfahrt wurden alle Landungen auf dem nahegelegenen Flughafen Catania bis zum Nachmittag ausgesetzt.
2: Auch Urlauber aus Deutschland brauchen heute Geduld. Riesige Aschewolken behindern die Sicht. Immer wieder spuckt der Ätna, aber auch Lava und dicke Gesteinsbrocken. Es ist ein spektakuläres Naturschauspiel, das aber auch für Chaos sorgt. Einige Ferienflieger können in Palermo landen, auf dem Flughafen der Inselhauptstadt. Aber auch Touristen, die Sizilien verlassen wollen, mussten bereits umdisponieren. Denn im Moment herrscht wieder einmal die höchste Warnstufe Rot. Claudia Wächter, Nachrichtenredaktion.
0: Und zum Sport. Der Druck auf FIFA-Präsident Gianni Infantino wächst. In einem offenen Brief haben sich die Dachverbände von Europa, Asien, Nord- und Mittelamerika sowie der Karibik gemeinsam an die Öffentlichkeit gewandt. Darin bekräftigen sie ihre Kritik an Infantino und fordern einen Neuanfang an der Spitze des Weltverbands. Führung im Fußball sei kein Besitz. Es gehe nicht darum, Macht zu haben, heißt es in dem Schreiben.
13: Und jetzt für euch das Niedersachsen-Update mit Philipp Stammer. Das Maschseefest in Hannover ist mit 2,3 Millionen Besuchern zu Ende gegangen. Damit kamen rund 200.000 Menschen mehr als im letzten Jahr. Den bisherigen Rekord von 2,4 Millionen Gästen verfehlte das Fest knapp. Eine 23 Jahre alte DNA-Spur hat einen Raubüberfall in Glandorf im Landkreis Osnabrück aufgeklärt. Als mutmaßlichen Täter ermittelte die Polizei einen 40-Jährigen aus dem Großraum Oldenburg. Und mehr als jeder zweite Beschäftigte über 50 in Niedersachsen will früher in Rente. Laut DRK-Gesundheitsreport planen 54% einen vorzeitigen Ruhestand.
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24: Hier müsst ihr aktuell am meisten Zeit einplanen. Auf der A1 Richtung Bremen zwischen Hamburg-Billstedt und Maschener Kreuz gibt es 13 Kilometer Stau. Ihr verliert dort mindestens 27 Minuten. Auf der A7 Richtung Hannover zwischen Dreieck Kassel-Süd und Hannover-Schmünden, Stauffenberg-Lutterberg staut es sich auf 8 Kilometern. In der Gegenrichtung Richtung Kassel zwischen Dreieck Hannover-Süd und Derneburg-Salzgitter 7 Kilometer Stau. Auf der A1 Richtung Bremen zwischen Dreieck Stur und Bremen-Arsten 6 Kilometer Stau. In der Gegenrichtung Richtung Osnabrück zwischen Obhusen-Bremen-Mahndorf und Bremen-Arsten 5 Kilometer Stau. Wir wünschen euch eine gute Fahrt.
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24: In Wittmund und Norden zeigt das Thermometer aktuell 21 Grad. In Leer ist es mit 22 Grad einen Tick wärmer. In den nächsten Stunden ist es überwiegend bedeckt. Heute Nacht sinkt das Thermometer auf frische 13 Grad. Morgen wird es teils bewölkt bei bis zu 19 Grad.
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25: Ja, endlich Montag. Ich hoffe, ihr hattet ein tiefen, entspanntes Wochenende. Jetzt heißt es aber wieder Sonnencreme raus und besten Rock'n'Pop genießen hier in der Olli Peral Show gleich. Der Auftakt. Cover schlägt Original, Original schlägt die Coverversion. Und da geht es heute um Alphaville Forever Young. Maßgeschneidert, gecovert von den Toten Hosen.
26: Forever young. Do you really want to live forever?
25: Ich bin gespannt, wie ihr euch entscheidet. Cover oder Original, Original oder Cover. Die Nummer zum Mitmachen 0171 731 6046. Nochmal 0171 731 6046. Hier ist die Olli Pirall Show. Hallo.

0: Shiny Happy People, 14.16 Uhr. 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
0: Cover schlägt Original, Original schlägt Cover. Heute mit einem Song, der seit über 40 Jahren Generationen begleitet. Forever Young. Das Original kommt von Alphaville und erschien 1984. Ein Synthie-Pop-Klassiker aus Deutschland, der weltweit zum Soundtrack für Jugendhoffnung und die Sehnsucht geworden ist, dass die besten Momente niemals enden. Forever Young. Dann haben sich die Toten Hosen den Song vorgenommen. Aus dem eleganten New Wave-Hit wurde eine kraftvolle Rockballade. Campino und Co. behalten die emotionale Botschaft bei, verpassen dem Ganzen aber deutlich mehr Gitarren und Stadion.

0: Ja, zwei deutsche Bands, die zwei völlig unterschiedliche Sounds, aber dieselbe große Frage verbindet: Wie bleibt man für immer jung? Das ist die Frage, ihr könnt mit abstimmen. 0171 731 60 46. Cover schlägt Original oder Original schlägt die Coverversion.
1: Ude, du hast mit den Roland aus der Pals.
0: Roland. Gerne
1: mal zu.
0: Ja.
1: Also, von Original trifft Cover. Bitte das Original, weil da werden irgendwelche, das sind Jugenderinnerungen, die dann hochkommen. Also, das ist auch viel in dem Moment ein besseres und ein tolleres Lied als im Original. Vielen lieben Dank.
0: Danke fürs Feedback. Also das mit den Jugenderinnerungen kann ich natürlich total gut nachvollziehen. Viele von euch natürlich auch. Aber in dem Fall habe ich noch Nase im Ärmel, und zwar die Toten Hosen gibt es jetzt mit einer Aufnahme zusammen mit Marian Gold, und der ist von Alphaville. Also der gehört zu den Jungs, die den Titel, diesen Jahrhundertsong, hätte ich beinahe gesagt, geschrieben haben. Forever Young, hier sind die Toten Hosen. Und von daher Marian Gold von Alphaville nur halb raus. Aber eine coole Coverversion, finde ich. Hier sind die Toten Hosen. 14.18 Uhr in der Olli Peral Show. Viel Spaß mit der Nummer hier.

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6: Hier müsst ihr aktuell am meisten Zeit einplanen. Auf der A1 Richtung Bremen gibt es zwischen Lübeck und dem Maschener Kreuz 11 Kilometer Stau. In der Gegenrichtung, Richtung Osnabrück, staut es sich zwischen Ophusen-Bremen-Mahndorf und Bremen-Arsten auf 5 Kilometern. Auf der A27 Richtung Bremerhaven besteht zwischen Bremen-Nord und Ilpol Gefahr durch eine ungesicherte Unfallstelle auf dem mittleren Fahrstreifen. Ebenfalls Richtung Bremerhaven gibt es zwischen Bremen über Seestadt und Bremen-Nord 2 Kilometer Stau. Habt eine gute und sichere Fahrt.
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6: In Aurich sind es aktuell 21 Grad. Nordholz ist mit 22 Grad der wärmste Ort im Vergleich. In Buxtehude messen wir 20 Grad. In den nächsten Stunden ist es überwiegend bedeckt. Heute Nacht sinkt das Thermometer auf frische 13 Grad. Morgen wird es teils bewölkt bei bis zu 19 Grad.

0: Afrobeat mit Time Will Heal hier in der Liberal Show. 14.40 Uhr, jetzt gibt's Def Leppard Rock of Ages.
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0: Teil und Classic Rock und immer noch ganz, ganz stark. Def Leppard, Rock of Ages.
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0: 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Achtung, ein bayerischer Autobauer sorgt gerade für ordentlich Kopfschütteln. Und zwar mit Werbung im eigenen Auto. Beim Starten wird auf dem Infotainment-Bildschirm aktuell tatsächlich eine Spider-Man-Anzeige eingeblendet. Für einige Kunden fordern schon scherzhaft einen Werbeblocker fürs Auto. An sich keine schlechte Idee, aber wirklich, wenn das so weitergeht, da sitzt morgens irgendwann der Seitenbacher-Mann auf dem Beifahrersitz oder beim Zwischenstopp schickt das Navi einen direkt zu McDonald's. Schöne neue Welt und Grüße an die künstliche Insel.

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5: Heute Born in the USA von Bruce Springsteen, geboren in den USA. Der Titel stammt aus seinem gleichnamigen Album aus 1984. 15 Millionen Mal verkauft. Eins der erfolgreichsten Rockalben aller Zeiten. In Born in the USA kritisiert Springsteen den Vietnamkrieg und den späteren Umgang mit Kriegsveteranen. In meiner Heimatstadt bin ich dann in Schwierigkeiten geraten. Deshalb drückten sie mir eine Waffe in die Hand und schickten mich in ein fremdes Land, um den gelben Mann umzubringen. Als der Mann nach Jahren und gebrochen vom Vietnamkrieg nach Hause kommt, stößt er auf Ablehnung und Scham. Bewegend auch das Video zum Song. Zu sehen sind Vietnamsoldaten, Friedhöfe und Teile der Vereinigten Staaten von Amerika. Am Ende des Clips steht Bruce Springsteen vor der Flagge der USA. Ich hatte einen Bruder, der kämpfte in Khe San gegen den Vietcong. Die Vietcong sind immer noch da, aber ihn gibt es nicht mehr. Immer wieder wurde und wird der Song für Wahlkampfzwecke oder kritische Kampagnen in den USA benutzt, um gegen gesellschaftliche Missstände hinzuweisen. Born in the USA.
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12: Ich bin Bobbit Büchner. Die Drohnenabwehreinheit der Bundespolizei soll deutlich größer werden als geplant. Die Zahl der Spezialkräfte in diesem Bereich soll auf 300 aufgestockt werden, sagte eine Sprecherin des Innenministeriums.
13: Vor allem müssen die Spezialkräfte bei Drohnenalarm natürlich schnell vor Ort sein. Deshalb sollen die Abwehrzentren nun verdoppelt werden auf insgesamt 8. Deren Aufgabe ist es, Drohnen aufzuspüren, abzufangen und im Notfall auch abzuschießen. Auch die Landespolizei soll unterstützt werden. Die Sprengstoffdrohne in Leipzig war nur durch Zufall entdeckt worden. Seitdem sagen Experten und Politiker, wir müssen bei der Drohnenabwehr besser werden. Claudia Wächter, Nachrichtenredaktion.
12: Nur jeder 10. Mensch in Deutschland ist zwischen 15 und 24 Jahre alt. In Ostdeutschland sind es sogar noch weniger, zeigen Daten des Statistischen Bundesamts für das Ende des vergangenen Jahres. Schlusslicht im Ländervergleich ist demnach Brandenburg mit einem Anteil von 8,8%. Die meisten jungen Menschen gibt es in den Stadtstaaten Bremen mit rund 11% und Hamburg mit 10,5%. Neuer Zündstoff im Streit um die Straße von Hormuz. Der Iran will nach Angaben des Außenministeriums von Handelsschiffen Gebühren für eine Durchfahrt erheben. Zusammen mit dem Oman erarbeite Teheran entsprechende Mechanismen, sagte Außenamtssprecher Ismail Baghaei laut iranischen Medien. Und zum Sport. Die Gegner von Gianni Infantino wollen den Druck auf den angezählten FIFA-Präsidenten hochhalten. In einem offenen Brief bekräftigen die Dachverbände von Europa, Asien, Nord- und Mittelamerika sowie der Karibik ihre Kritik und fordern weiter einen Neuanfang an der Spitze des Weltverbands.
14: Täuschung und Vertrauensbruch, diese Vorwürfe unterstreichen die Kontinentalverbände in ihrem offenen Brief. Die FIFA habe versucht, Infantinos gescheiterte Investorenpläne im Nachhinein als Verfahrensfehler darzustellen. Aber dass der Vorschlag an sich grundfalsch war, das werde nicht eingeräumt. Der Brief der drei Verbände um UEFA-Präsident Schifferin endet mit einem Appell, für eine Führung einzustehen, die dem Fußball dient, statt ihn beherrschen zu wollen. Thomas Thonfeld, Nachrichtenredaktion.
12: 2027 will sich Infantino eigentlich für eine weitere Amtszeit wählen lassen.
15: Und jetzt für euch das Niedersachsen-Update mit Philipp Stammer. Das Maschseefest in Hannover ist mit 2,3 Millionen Besuchern zu Ende gegangen. Damit kamen rund 200.000 Menschen mehr als im letzten Jahr. Den bisherigen Rekord von 2,4 Millionen Gästen verfehlte das Fest knapp. Eine 23 Jahre alte DNA-Spur hat einen Raubüberfall in Glandorf im Landkreis Osnabrück aufgeklärt. Als mutmaßlichen Täter ermittelte die Polizei einen 40-Jährigen aus dem Großraum Oldenburg. Und mehr als jeder zweite Beschäftigte über 50 in Niedersachsen will früher in Rente. Laut DRK-Gesundheitsreport planen 54% einen vorzeitigen Ruhestand.
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16: Hier müsst ihr aktuell am meisten Zeit einplanen. Auf der A1 Richtung Bremen gibt es zwischen Billstedt und dem Maschender Kreuz 7 Kilometer stockenden Verkehr. In der Gegenrichtung, Richtung Osnabrück, steht ihr zwischen Uphusen-Bremen-Mahndorf und Bremen-Arsten 6 Kilometer. Auf der A2 Richtung Dortmund, zwischen Hannover-Langenhagen und dem Dreieck Hannover-West, 5 Kilometer Stau wegen Reifenteilen auf der Fahrbahn. Ebenfalls steht ein kaputter Lastwagen auf dem Standstreifen. Auf der A7 Richtung Kassel stockt der Verkehr zwischen dem Dreieck Hannover-Süd und Derneburg-Salzgitter auf 5 Kilometern. In der Gegenrichtung, Richtung Hamburg, gibt es zwischen dem Maschender Kreuz und Seevetal-Ramelsloh 2 Kilometer Stau. Gute Fahrt.
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16: In Aurich sind es aktuell 20 Grad. Greetsiel meldet 21 Grad. Und in Leer messen wir 22 Grad. In den nächsten Stunden ist es überwiegend bedeckt. Heute Nacht sinkt das Thermometer auf frische 13 Grad. Morgen wird es teils bewölkt bei bis zu 19 Grad.
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1: Schön, dass ihr mit am Start seid. Die Show-Ausgabe Montag, 10. August. Und wir starten ganz lecker hier mit den Cranberries. Und Zombie haben noch einiges vor in der Show. Es geht um den super heißen Konzertsommer. Geht weiter um Tickets für die Toten Hosen live. Wir haben eine super Runde wieder bei 60 Second Spezial. Und natürlich unser Mix Bester Rock'n'Pop. Nach den Cranberries gibt's die Ärzte mit Junge und Billy Idol mit Moni Moni. Kommt gut durch die Rush Hour. Hallo.

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0: 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Nee.
1: Hi, hier ist der Campino von den Toten Hosen. 2026 gehen wir nochmal auf große Tournee. Trink aus, wir müssen gehen, heißt die Parole. Die nächste Runde geht auf uns. Wir freuen uns auf euch.
2: Doch jetzt trink aus!
0: Ja, die Abschiedstournee, wenn es denn wirklich eine sein sollte, sehr emotional. Da rollen echt einige Tränen. Kein Wunder, über 40 Jahre Punkrock aus Düsseldorf. Und das Album dazu, passend auch hoch emotional. Trink aus, wir müssen gehen. Und da hören wir auch kurz rein hier im super heißen Liqui Moly Konzertsommer, die Toten Hosen. Und ich verrate schon mal, dass ihr morgen bei mir Tickets gewinnen könnt zwischen 16 und 14 Uhr im super heißen Konzertsommer. Die Hosen, viel Glück.
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1: Die meiste Geduld braucht ihr im Moment auf der A2 Richtung Dortmund. Zwischen Hannover-Langenhagen und Wunstorf-Lute stockt der Verkehr auf 11 Kilometern. Ebenfalls auf der A2 steht zwischen Hannover-Langenhagen und Dreieck Hannover-West ein kaputter Lastwagen auf dem Standstreifen. Dort läuft die Unfallaufnahme. Auf der A1 Richtung Osnabrück gibt es zwischen Bremer Kreuz und Bremen-Arsten 7 Kilometer Stau. In der Gegenrichtung, Richtung Bremen, staut es sich zwischen Dreieck Stur und Bremen-Hemelingen auf 4 Kilometern. Auf der A7 Richtung Hamburg staut es sich zwischen Dreieck Walsrode und Soltau Süd auf 5 Kilometern. In der Gegenrichtung, Richtung Kassel, gibt es zwischen Dreieck Drametal und Hannover-Schmünden-Hedemünden 4 Kilometer Stau. Habt eine gute und sichere Fahrt.
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1: In Stade zeigt das Thermometer aktuell 19 Grad. In Norden sind es 20 Grad und in Wittmund ebenfalls 20 Grad. In den nächsten Stunden ist es überwiegend bedeckt. Heute Nacht sinkt das Thermometer auf frische 13 Grad. Morgen wird es teils bewölkt bei bis zu 19 Grad.

Marketing-Experten sagen, die nächsten 3 Sekunden entscheiden, ob du dranbleibst oder nicht. Und, hat's funktioniert? Dann gleich weiter so. Metallica.

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1: Und heute geht es in den Rock and Pop News um einen ziemlich persönlichen Rückblick von Killers Frontmann Brandon Flowers und um die Frage, wie teuer darf Live-Musik eigentlich noch werden. Wir fangen an mit Brandon Flowers, bitteschön. Last thing that I heard, das ist dieser Kollege hier. Der The Killers Frontmann Brandon Flowers hat mit Tiger's Blood eine neue Single veröffentlicht. Und darin blickt er melancholisch zurück aufs Älterwerden, Verlust und die eigene Vergangenheit. Erinnert mich so ein bisschen an die Toten Hosen aktuell. Der Song gehört zu seinem neuen Album Thrasher, Soloalbum, das schon am 21. August erscheint. Es ist sein erstes Soloalbum seit über 10 Jahren. Wir wünschen viel Erfolg, Brandon Flowers.
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1: Und so langsam geht auch die große Festivalsaison 2026 auf die Zielgerade. Nach einem Sommer, bei dem vielen Fans vor allem eines aufgefallen ist: Live-Musik wird immer teurer. Konzerte kosten in Deutschland inzwischen im Schnitt rund 30% mehr als vor Corona. Gleichzeitig kämpfen gerade kleinere Festivals selbst mit massiv gestiegenen Kosten für Technik, Personal, Transport, Künstlergarten. Die Liste ist richtig lang. Und

0: So hat sich Hörer Peter mal so ganz sondiert Gedanken gemacht. Sehr interessant.
1: Ich finde, die Leute vergessen immer, was sie früher für Musik ausgegeben haben. Also wenn du da eine Plattensammlung hattest, dann hast du da richtig Geld für ausgegeben. Heute, da lädst du dir nur die Lieder runter, die du brauchst. Du gibst viel, viel weniger Geld für Musik aus. Früher haben Künstler über Schallplatten viel, viel Geld verdient. Die Künstler, die ihre Sachen auf den Download-Plattformen anbieten, die kriegen da keinen Cent von. Die müssen über Konzerte mehr Geld machen, damit sie auf ihren Gewinn kommen. Und auch wenn die Preise wahnsinnig gestiegen sind, das ist nicht so viel mehr, wenn man mal nachrechnet und zusammenzieht.
0: Ja, gute Musik hat halt seinen Preis. Die Meinung von Peter 0171 731 6046. Ihr könnt da gerne jederzeit in die Diskussion mit einsteigen. Und das waren die Rock'n'Pop News für diesen Montag.

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6: Ich bin Babette Büchner. Nach dem Drohnenvorfall am Flughafen Leipzig-Halle soll die Drohnenabwehreinheit der Bundespolizei deutlich größer werden als geplant. Die Zahl der Spezialkräfte in diesem Bereich soll auf 300 aufgestockt werden. Bundesverkehrsminister Steffen Bilger sagte im ZDF:
7: Es gibt schon lange diese Vorfälle, es gibt eine neue Dimension und es gibt eine Weiterentwicklung auch der Technik derjenigen, die angreifen. Und deswegen müssen wir auch noch schneller werden, darauf zu reagieren. Der Bundesinnenminister hatte vorhin gesprochen, dass es eine Art Wettrüsten sei und ich glaube, damit hat er es auch ganz gut getroffen.
6: Um in ganz Deutschland schnell vor Ort zu sein, soll es künftig auch 8 statt 4 Standorte der Drohnenabwehr geben. Immer mehr Zugbegleiter im Regionalverkehr der Deutschen Bahn werden angegriffen. In der ersten Jahreshälfte kam es zu rund 990 Vorfällen, teilte die DB Regio mit. Dies sei ein Plus von 14% im Vergleich zum Vorjahreszeitraum. Meist ging es um einfache Körperverletzungen wie Schubsen oder Bespucken. In 22 Fällen kam es aber auch zu schwerer Körperverletzung. Für mehr Sicherheit plant die Bahn einen Modellversuch, bei dem Bodycams nicht nur filmen, sondern auch den Ton aufzeichnen. Nur jeder 10. Mensch in Deutschland ist zwischen 15 und 24 Jahre alt. In Ostdeutschland sind es sogar noch weniger, zeigen Daten des Statistischen Bundesamts. Schlusslicht im Ländervergleich ist demnach Brandenburg mit einem Anteil von 8,8%.
8: Die meisten jungen Menschen gibt es in Bremen und Hamburg mit etwa 11%. Dahinter liegen Baden-Württemberg, Hessen und Berlin, so die Bundesstatistiker. Es ist insgesamt ein historisch niedriges Niveau, das seit Anfang der 2020er Jahre besteht. Ohne Eingewanderte und ihre Nachkommen wäre der Anteil junger Menschen an der Gesamtbevölkerung noch kleiner. In der ersten Hälfte der 80er, als die geburtenstarken Jahrgänge der sogenannten Babyboomer im jugendlichen Alter waren, gab es den höchsten Anteil. Da war in Deutschland jeder 6. jung. Tine Klimach, Nachrichtenredaktion.
6: Neuer Zündstoff im Streit um die Straße von Hormuz. Der Iran will nach Angaben des Außenministeriums in Teheran von Handelsschiffen Gebühren für die Durchfahrt erheben. Laut Medien erarbeitet der Iran gemeinsam mit dem Oman gerade entsprechende Mechanismen. Der Streit um die Durchfahrtsrechte in der Meerenge gilt als wesentlicher Auslöser für die jüngste Eskalation zwischen den USA und dem Iran.
9: Und jetzt für euch das Niedersachsen-Update mit Philipp Stammer. Das Maschseefest in Hannover zieht eine positive Bilanz. Mehr als 2 Millionen Besucher waren dabei. Im nächsten Jahr läuft das Fest dann vom 28. Juli bis 15. August. Im Harz leben rund 160 Luchse und trotzdem ist der Bestand genetisch gefährdet. Niedersachsen siedelt deshalb jetzt einzelne Tiere um, damit sie sich mit anderen Luchsen paaren und die genetische Vielfalt steigt. Und in Niedersachsen gibt es übermorgen eine partielle Sonnenfinsternis. Zwischen etwa 19.15 Uhr und 21 Uhr schiebt sich der Mond vor die Sonne. Und mehr dazu gleich um halb.
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10: Hier müsst ihr aktuell am meisten Zeit einplanen. Auf der A2 Richtung Dortmund gibt es zwischen Hannover-Bodfeld und Wunstorf-Lute 17 Kilometer stockenden Verkehr. Ebenfalls auf der A2, in der Gegenrichtung Richtung Hannover, staut es sich zwischen Hämeler Wald und Lehrte Ost auf 3 Kilometern. Auf der A1 Richtung Osnabrück zwischen Bremer Kreuz und Bremen-Arsten staut es sich auf 8 Kilometern. In der Gegenrichtung Richtung Bremen gibt es zwischen Dreieck Stur und Bremen-Arsten 4 Kilometer Stau. Auf der A7 Richtung Kassel besteht zwischen Dreieck Dramital und Hannover-Schmünden-Hedemünden Gefahr durch eine ungesicherte Unfallstelle. Im weiteren Verlauf staut es sich zwischen Göttingen Nord und Göttingen auf 1 Kilometer. Habt eine gute und sichere Fahrt.
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10: In Cuxhaven sind es aktuell 20 Grad, Wilhelmshaven meldet 23 Grad und in Leer zeigt das Thermometer 22 Grad. In den nächsten Stunden ist es überwiegend bedeckt. Heute Nacht sinkt das Thermometer auf frische 13 Grad. Morgen wird es teils bewölkt bei bis zu 19 Grad.
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11: Reich und sexy, so heißt das Album der Woche von den Toten Hosen aus 1993. Und das ist gleichzeitig unser Album der Woche. Und da hören wir gleich rein in einen wunderbaren Titel, der heißt Wort zum Sonntag. Jetzt aber erstmal Steppenwolf.

0: Freddie Mercury, der beste Rock'n'Roll-Sänger überhaupt. Aerosmith. Viertel nach vier, hier ist die Olli Peral Show.
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0: Und diese Woche schauen wir auf Reich und Sexy, die große Best-of-Platte der Toten Hosen aus dem Jahre 93. Voll mit Songs, die längst zur Bandgeschichte gehören. Zum Beispiel hier kommt Alex, Eisgefühlter, Bommalonda, Azzurro. Und ein Titel, den ich richtig stark finde auf dem Album, ist Wort zum Sonntag. Übrigens, in der 70 ist das neue 60-Version, ja. Und der Track ist im Grunde eine Hymne auf die eigene Jugend, auf Lebenslust und Haltung. Und legendär auch die Textzeile: Wir sind noch keine 60 und wir sind auch nicht nah dran. Zitat Ende. Spannend ist, dass genau dieser Gedanke also Jahrzehnte später wieder auftaucht, nämlich auf dem aktuellen Album Trink aus, wir müssen gehen. Gibt es eben mit dem Titel Was früher einmal war praktisch die Antwort drauf und die kommt natürlich selbst von den Hosen. Ich dreh die Zeit zu. Was früher einmal war, die Toten Hosen. Praktisch von der Zeit überholt. Und aus dem Best-of hören wir jetzt den Titel Wort zum Sonntag in ganzer Länge. Hier sind die Toten Hosen. Übrigens, morgen gibt es bei mir Tickets zu gewinnen für die Toten Hosen live in super heißen Konzertsaal.

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7: Ich bin Philipp Stammer, hallo. Übermorgen ist über Niedersachsen eine besonders starke partielle Sonnenfinsternis zu sehen. Zwischen 19.11 Uhr und Sonnenuntergang schiebt sich der Mond vor die Sonne. Kurz nach 20 Uhr erreicht die Finsternis dann ihren Höhepunkt. Dann werden je nach Ort etwa 85-87% der Sonnenscheibe verdeckt. Weil die Sonne zu diesem Zeitpunkt nur noch rund 5 Grad über dem Horizont steht, empfehlen Astronomen einen erhöhten Standort mit freiem Blick nach Westen oder Nordwesten. Wichtig ist eine geeignete Schutzbrille. Normale Sonnenbrillen reichen nicht aus. Eine ähnlich starke partielle Sonnenfinsternis wird in Niedersachsen erst 2093 wieder erwartet. Die Macher von Deutschlands größtem Seefest haben jetzt eine durchweg positive Bilanz gezogen. Auch in diesem Jahr sind nämlich wieder deutlich mehr als 2 Millionen Besuchende zum Maschseefest nach Hannover gekommen. Entsprechend zufrieden war dann auch Projektleiterin Naomi Peter bei uns im Exklusivinterview.
8: Wir haben halt eben die 19 Tage mit wirklich sehr, sehr vielen Sonnenstunden geschafft. Und grundsätzlich kann man einfach sagen, auch was Thema Sicherheit angeht, sind wir wirklich gut durchs Fest gekommen für die hohe Anzahl an Besuchenden, worüber wir uns sehr freuen.
7: Im nächsten Jahr wird das Maschseefest in Hannover dann vom 28. Juli bis zum 15. August stattfinden. Und im Harz leben inzwischen rund 160 Luchse. Trotzdem ist der Bestand genetisch gefährdet. Niedersachsen siedelt deshalb jetzt einzelne Tiere in andere Regionen um. Dort sollen sie sich dann mit anderen Luchsen paaren und so für mehr genetische Vielfalt sorgen.
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9: Hier müsst ihr aktuell am meisten Zeit einplanen. Auf der A2 Richtung Dortmund gibt es zwischen Langenhagen und Wunstorf-Kuhlenfeld 14 Kilometer Stau. In der Gegenrichtung Richtung Hannover staut es sich zwischen Peine und Lehrte Ost auf 9 Kilometern. Auf der A2 Richtung Hannover gibt es zwischen Peine und Lehrte Ost 9 Kilometer Stau. Ihr verliert dort mindestens 28 Minuten Zeit. Auf der A7 Richtung Kassel ist die Strecke zwischen dem Dreieck Drammetal und Hannover-Schmünden-Hedemünden wegen einer ungesicherten Unfallstelle gefährlich. Dort gibt es 8 Kilometer Stau mit einer Stunde Zeitverlust. Gute Fahrt!
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9: In Leer zeigt das Thermometer aktuell 21 Grad. Greetsiel meldet 22 Grad. Und in Wilhelmshaven sind es 23 Grad. In den nächsten Stunden ist es überwiegend bedeckt. Heute Nacht sinkt das Thermometer auf frische 13 Grad. Morgen wird es teils bewölkt bei bis zu 19 Grad.

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1: Kiss in Dynamite haben wieder was Neues und das ist

0: eigentlich hatte ja Sänger Hannes in den Sack gehauen, aber der Fanaufstand war so groß, dass er gesagt hat, okay, ein Album mache ich noch.
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2: Hier sind Kiss in Dynamite mit Originalsänger Hannes Braun und Glory Days.
1: Yes.

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0: Die Abschiedstournee, wenn es denn wirklich eine sein sollte, sehr emotional. 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Trink aus, wir müssen gehen. 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
6: Ich bin Babit Büchner. Nach heftiger Kritik stoppt Finanzminister Lars Klingbeil seine Pläne, von Vereinen höhere Steuern zu verlangen. Der entsprechende Passus werde aus dem Gesetz gestrichen, sagte Klingbeil der deutschen Presseagentur. Es sei ihm dabei nie um kleine Vereine gegangen, sondern um Wirtschaftsvereine und Verbände. Durch die öffentliche Debatte sei aber der Eindruck entstanden, man würde es den tausenden Ehrenamtlichen in Vereinen schwer machen wollen. Dass Deutschland bei der Abwehr von Drohnen vorankommen muss, war schon vor dem Vorfall am Flughafen Leipzig-Halle klar. Jetzt soll eine kürzlich dafür aufgestellte Einheit um 300 Kräfte aufgestockt werden, heißt es aus dem Bundesinnenministerium.
7: Vor allem müssen die Spezialkräfte bei Drohnenalarm natürlich schnell vor Ort sein. Deshalb sollen die Abwehrzentren nun verdoppelt werden auf insgesamt 8. Deren Aufgabe ist es, Drohnen aufzuspüren, abzufangen und im Notfall auch abzuschießen. Auch die Landespolizei soll unterstützt werden. Die Sprengstoffdrohne in Leipzig war nur durch Zufall entdeckt worden. Seitdem sagen Experten und Politiker, wir müssen bei der Drohnenabwehr besser werden. Claudia Wächter, Nachrichtenredaktion.
6: Mit einer Großrazzia hat die Polizei in London ein Zeichen gegen gefährliches Fahren im Straßenverkehr gesetzt. 90 Fahrzeuge, darunter viele Luxusautos, wurden beschlagnahmt.
8: Vor allem rund um den berühmten Hyde Park und in den Bezirken Chelsea und Kensington kontrollierte die Polizei am Wochenende. Die Beamten spürten unversicherte Fahrer auf und stoppten gefährliches Fahrverhalten. Die beschlagnahmten Autos haben einen Gesamtwert von mehr als 9 Millionen Euro. Darunter ein seltener Ferrari Monza SP2, dessen Fahrer hatte nur einen vorläufigen Führerschein und keine Versicherung. Mit der Aktion reagiert die Polizei auch auf Beschwerden von Anwohnern in der Gegend über rücksichtslose Fahrer und besonders laute, umgebaute Autos. Aus London, Philipp Detlefs.
6: Es ist weiter ein historisch niedriges Niveau. Nur jeder 10. Mensch in Deutschland ist zwischen 15 und 24 Jahre alt. In Ostdeutschland sind es sogar noch weniger, zeigen Daten des Statistischen Bundesamts. Schlusslicht im Ländervergleich ist demnach Brandenburg mit einem Anteil von 8,8%. Die meisten jungen Menschen gibt es dagegen in den Stadtstaaten Bremen und Hamburg mit etwa 11%.
9: Und jetzt für euch das Niedersachsen-Update mit Philipp Stammer. Das Maschseefest in Hannover zieht eine positive Bilanz. Mehr als 2 Millionen Besucher waren dabei. Im nächsten Jahr läuft das Fest dann vom 28. Juli bis 15. August. Im Harz leben rund 160 Luchse und trotzdem ist der Bestand genetisch gefährdet. Niedersachsen siedelt deshalb jetzt einzelne Tiere um, damit sie sich mit anderen Luchsen paaren und die genetische Vielfalt steigt. Und in Niedersachsen gibt es übermorgen eine partielle Sonnenfinsternis. Zwischen etwa 19.15 Uhr und 21 Uhr schiebt sich der Mond vor die Sonne. Und mehr dazu gleich um halb.
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11: Hier müsst ihr aktuell am meisten Zeit einplanen. Auf der A2 Richtung Hannover gibt es zwischen Peine und Lehrte Ost 8 Kilometer Stau. Der Zeitverlust beträgt mindestens 32 Minuten. Auf der A1 Richtung Osnabrück staut es sich zwischen dem Bremer Kreuz und Bremen-Arsten auf 7 Kilometern. In der Gegenrichtung Richtung Bremen gibt es zwischen dem Dreieck Stur und Bremen-Arsten 4 Kilometer Stau. Auf der A7 Richtung Kassel kommt es zwischen dem Dreieck Drammetal und Hannover-Schmünden-Hedemünden wegen einer ungesicherten Unfallstelle zu 7 Kilometern Stau. Der Zeitverlust beträgt mindestens eine Stunde. Gute Fahrt!
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11: In Buxtehude sind es aktuell 21 Grad. Im Norden messen wir 19 Grad und Nordholz meldet 22 Grad. In der Nacht sinkt das Thermometer auf milde 13 Grad. So wird das Wetter morgen. Es wird teils bewölkt bei anfangs 13 Grad. Im Laufe des Tages steigt das Thermometer auf angenehme 21 Grad an.
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12: 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Jetzt aber erstmal gleich die nächste Runde. Und wir starten diese Show jetzt mit Metallica und Enter Sandman. 17.04 Uhr, Montag, 10. August. Fahrt vorsichtig in der Rush Hour. Mit uns, bester Rock'n'Pop.

0: Mixer auf Viertel nach 5, 17:15. Jetzt gleich Bester Rock und Pop mit Royal Republic und Baby.
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0: Und die Runde geht an Jonas aus Bad Kreuznach. Hallo Jonas.
3: Hallo.
0: Wie war der Montag bis jetzt?
3: Ganz gut.
0: Ganz gut oder gut? Ganz gut wahrscheinlich. Das ist so ein Medium.
3: Genau, ist halt Montag, ne?
0: So ist es. Jonas, 60 Seconds Spezial. Bekannt, Spielregeln muss ich noch erklären oder können wir loslegen?
3: Können loslegen.
0: Dann starte ich den Zufallsgenerator. Einen Stopp bitte.
1: Stopp. Wissensgebiet Politik.
0: Okay. Super. Zettel Politik. Okay, das passt. Frage Nummer 1. Was ist die Abkürzung für North Atlantic Treaty Organization? Das ist die?
3: NATO.
0: Wer wählt den deutschen Bundeskanzler? Das ist der?
3: Bundestag.
0: Wie viele ordentliche Mitglieder hat der deutsche Bundesrat? 56 oder 69?
3: 56.
0: 69 war oder falsch. Der erste Bundeskanzler von Deutschland wurde von der SPD gestellt.
3: War.
0: Falsch. Welches Land in Europa führte als letztes das Frauenwahlrecht ein? Liechtenstein oder die Schweiz?
3: Liechtenstein.
0: Ja oder nein? Claudia Roth war Managerin der Rockband Tonsteine Scherben.
3: Ja.
0: Welche Gewalt setzt Gesetze um? Legislative oder Exekutive?
3: Exekutive.
0: Wie heißen aktuell die beiden größten Fraktionen des Deutschen Bundestages? CDU, CSU und? AfD. Wer ist der britische Kronprinz? Das ist?
3: Weiter.
0: Prinz William. In welchem Bundesland wird als nächstes gewählt?
3: Mecklenburg-Vorpommern.
0: Sachsen-Anhalt. Wie viele Monarchen gibt es noch weltweit? 22 oder 43?
3: 22.
0: 43. Was bedeutet die Abkürzung CSU in Deutschland?
3: Habe ich nicht verstanden.
0: Christlich-Soziale Union. Mann, 60 Sekunden sind dann doch relativ schnell rumgegangen. Wir kommen auf 5 richtige Antworten, Jonas. Das ist nicht optimal, weil Sascha und David jeweils aktuell mit 6 Punkten immer noch führen damit.
3: Ja gut, für Politik, da habe ich nicht mehr erwartet.
0: Was für ein Montag. Grüße rüber.
3: Ja, mach's danke gut. Schön.
0: Nochmal anmelden, ne?
3: Jawohl, mach ich.
0: Tschüss, ciao.
3: Ciao.
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1: Ich bin Philipp Stammer, hallo. Übermorgen ist über Niedersachsen eine besonders starke partielle Sonnenfinsternis zu sehen. Zwischen 19.11 Uhr und Sonnenuntergang schiebt sich der Mond vor die Sonne. Kurz nach 20 Uhr erreicht die Finsternis dann ihren Höhepunkt. Dann werden je nach Ort etwa 85-87% der Sonnenscheibe verdeckt. Weil die Sonne zu diesem Zeitpunkt nur noch rund 5 Grad über dem Horizont steht, empfehlen Astronomen einen erhöhten Standort mit freiem Blick nach Westen oder Nordwesten. Wichtig ist eine geeignete Schutzbrille. Normale Sonnenbrillen reichen nicht aus. Eine ähnlich starke partielle Sonnenfinsternis wird in Niedersachsen erst 2093 wieder erwartet. Die Macher von Deutschlands größtem Seefest haben jetzt eine durchweg positive Bilanz gezogen. Auch in diesem Jahr sind nämlich wieder deutlich mehr als 2 Millionen Besuchende zum Maschseefest nach Hannover gekommen. Entsprechend zufrieden war dann auch Projektleiterin Naomi Peter bei uns im Exklusivinterview.
2: Wir haben halt eben die 19 Tage mit wirklich sehr, sehr vielen Sonnenstunden geschafft. Und grundsätzlich kann man einfach sagen, auch was Thema Sicherheit angeht, sind wir wirklich gut durchs Fest gekommen für die hohe Anzahl an Besuchenden, worüber wir uns sehr freuen.
1: Im nächsten Jahr wird das Maschseefest in Hannover dann vom 28. Juli bis zum 15. August stattfinden. Und im Harz leben inzwischen rund 160 Luchse. Trotzdem ist der Bestand genetisch gefährdet. Niedersachsen siedelt deshalb jetzt einzelne Tiere in andere Regionen um. Dort sollen sie sich dann mit anderen Luchsen paaren und so für mehr genetische Vielfalt sorgen.
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3: Hier müsst ihr aktuell am meisten Zeit einplanen. Auf der A7 Richtung Hannover gibt es zwischen Kassel-Ost und Hannover-Schmünden-Stauffenberg-Lutherberg 9 Kilometer Stau. In der Gegenrichtung kommt es zwischen Rossdorf und Hannover-Schmünden-Hedemünden zu 11 Kilometern Stau. Auf der A1 Richtung Osnabrück staut es sich zwischen Bremer Kreuz und Bremen-Arsten auf 6 Kilometern. Habt eine gute und sichere Fahrt.
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3: In York zeigt das Thermometer aktuell 21 Grad. Etwas kühler ist es im Norden mit 19 Grad. Die höchste Temperatur im Vergleich hat Wilhelmshaven. Dort sind es 23 Grad. In der Nacht sinkt das Thermometer auf milde 13 Grad. So wird das Wetter morgen. Es wird teils bewölkt bei anfangs 13 Grad. Im Laufe des Tages steigt das Thermometer auf angenehme 21 Grad an.
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7: Ich bin Bobbit Büchner. Für seinen Gesetzentwurf hat Finanzminister Lars Klingbeil heftige Kritik eingesteckt. Jetzt ändert er seine Pläne, von Vereinen höhere Steuern zu verlangen. Der entsprechende Passus werde aus dem Gesetz gestrichen, sagte Klingbeil der deutschen Presseagentur. Es sei ihm dabei nie um kleine Vereine gegangen, sondern um Wirtschaftsvereine und Verbände. Immer mehr Zugbegleiter im Regionalverkehr der Deutschen Bahn werden angegriffen. In der ersten Jahreshälfte gab es rund 990 Vorfälle, teilte die DB Regio mit. Dies sei ein Plus von 14% im Vergleich zum Vorjahreszeitraum.
8: Immer wieder bekommen sie den Frust von Reisenden ab. Zugpersonal wird geschubst, bespuckt, angerempelt. Hunderte solcher Vorfälle gab es schon in diesem Jahr und rund 2 Dutzend Fälle von schwerer Körperverletzung. Vor einigen Monaten starb ein Zugbegleiter nach einer ganz normalen Ticketkontrolle. Für mehr Schutz und auch eine bessere Strafverfolgung sollen nun Bodycams mit Tonaufzeichnungen sorgen. Ein erster Test, der startet im Herbst. Claudia Wächter, Nachrichtenredaktion.
7: Deutschland hat immer weniger junge Menschen. Nur jeder Zehnte ist zwischen 15 und 24 Jahre alt. Im Osten sind es sogar noch weniger, zeigen Zahlen des Statistischen Bundesamts. Schlusslicht im Ländervergleich ist demnach Brandenburg mit einem Anteil von 8,8%.
9: Die meisten jungen Menschen gibt es in Bremen und Hamburg mit etwa 11%. Dahinter liegen Baden-Württemberg, Hessen und Berlin, so die Bundesstatistiker. Es ist insgesamt ein historisch niedriges Niveau, das seit Anfang der 2020er Jahre besteht. Ohne Eingewanderte und ihre Nachkommen wäre der Anteil junger Menschen an der Gesamtbevölkerung noch kleiner. In der ersten Hälfte der 80er, als die geburtenstarken Jahrgänge der sogenannten Babyboomer im jugendlichen Alter waren, gab es den höchsten Anteil. Da war in Deutschland jeder Sechste jung. Tine Klimach, Nachrichtenredaktion.
7: Die Pegelstände am Rhein und anderen Flüssen sind weiter historisch tief. Deshalb sollen Lkw nun auch in Baden-Württemberg an Sonn- und Feiertagen fahren dürfen. Geplant sei dies ab dem kommenden Wochenende und zunächst bis Ende August, sagte ein Sprecher des baden-württembergischen Verkehrsministeriums. NRW, Niedersachsen, Rheinland-Pfalz und das Saarland hatten das Fahrverbot schon ab dem vergangenen Wochenende vorübergehend gelockert.
10: Und jetzt für euch das Niedersachsen-Update mit Philipp Stammer. Das Maschseefest in Hannover zieht eine positive Bilanz. Mehr als 2 Millionen Besucher waren dabei. Im nächsten Jahr läuft das Fest dann vom 28. Juli bis 15. August. Im Harz leben rund 160 Luchse und trotzdem ist der Bestand genetisch gefährdet. Niedersachsen siedelt deshalb jetzt einzelne Tiere um, damit sie sich mit anderen Luchsen paaren und die genetische Vielfalt steigt. Und in Niedersachsen gibt es übermorgen eine partielle Sonnenfinsternis. Zwischen etwa 19.15 Uhr und 21 Uhr schiebt sich der Mond vor die Sonne. Und mehr dazu gleich um halb.
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11: Hier müsst ihr aktuell am meisten Zeit einplanen. Auf der A7 Richtung Hannover gibt es zwischen Kreuz Kassel Mitte und Hannover Schmünden Staufenberg Lutherberg 11 Kilometer Stau. Ihr verliert dort mindestens eine Stunde. In der Gegenrichtung steht ihr zwischen Roßdorf und Hannover Schmünden Hedemünden auf 9 Kilometern, ebenfalls mit einer Stunde Verzögerung. Auf der A1 Richtung Osnabrück staut es sich zwischen Uphusen-Bremen-Mahndorf und Bremen-Arsten auf 6 Kilometern. In der Gegenrichtung gibt es zwischen Bremen-Brinkum und Bremen-Arsten 3 Kilometer Stau. Habt eine gute und sichere Fahrt.
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11: Bei euch in Wilhelmshaven sind es aktuell 22 Grad. In Leer messen wir 21 Grad. Und Buxtehude meldet 20 Grad. In der Nacht sinkt das Thermometer auf milde 13 Grad. So wird das Wetter morgen. Es wird teils bewölkt bei anfangs 13 Grad. Im Laufe des Tages steigt das Thermometer auf angenehme 21 Grad an.
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12: Ja, hier läuft eigentlich im Moment alles einwandfrei. Gilt für euch unterwegs hoffentlich auch. Kommt gut durch die Rush-Hour, kommt gut Richtung Feierabend mit uns. Wir sind immer bei euch mit bestem Rock'n'Pop. Jetzt ein Maiden, The Number of the Beast. Hallo, schönen guten Abend.

Hier ist die Olli-Peral-Show an diesem Montag und Achtung, ein bayerischer Autobauer, also BMW, sorgt gerade für ordentlich Kopfschütteln und zwar mit Werbung im eigenen Auto. Beim Starten wird auf dem Infotainment-Bildschirm aktuell eine Spider-Man-Anzeige eingeblendet. Einige Kunden fordern deshalb schon scherzhaft einen Werbeblocker fürs Auto. Ja, aber Willi, wenn das so weitergeht, ich meine, sitzt morgens irgendwann der Seitenbachermann auf dem Beifahrersitz oder beim Zwischenstopp schickt das Navi einen direkt zu McDonald's. Ja, schöne neue Welt. Grüße an die künstliche Intelligenz. Na toll.

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3: Ich bin Philipp Stammer, hallo. Übermorgen ist über Niedersachsen eine besonders starke partielle Sonnenfinsternis zu sehen. Zwischen 19.11 Uhr und Sonnenuntergang schiebt sich der Mond vor die Sonne. Kurz nach 20 Uhr erreicht die Finsternis dann ihren Höhepunkt. Dann werden je nach Ort etwa 85-87% der Sonnenscheibe verdeckt. Weil die Sonne zu diesem Zeitpunkt nur noch rund 5 Grad über dem Horizont steht, empfehlen Astronomen einen erhöhten Standort mit freiem Blick nach Westen oder Nordwesten. Wichtig ist eine geeignete Schutzbrille. Normale Sonnenbrillen reichen nicht aus. Eine ähnlich starke partielle Sonnenfinsternis wird in Niedersachsen erst 2093 wieder erwartet. Die Macher von Deutschlands größtem Seefest haben jetzt eine durchweg positive Bilanz gezogen. Auch in diesem Jahr sind nämlich wieder deutlich mehr als 2 Millionen Besuchende zum Maschseefest nach Hannover gekommen. Entsprechend zufrieden war dann auch Projektleiterin Naomi Peter bei uns im Exklusivinterview.
4: Wir haben halt eben die 19 Tage mit wirklich sehr, sehr vielen Sonnenstunden geschafft. Und grundsätzlich kann man einfach sagen, auch was Thema Sicherheit angeht, sind wir wirklich gut durchs Fest gekommen für die hohe Anzahl an Besuchenden, worüber wir uns sehr freuen.
3: Im nächsten Jahr wird das Maschseefest in Hannover dann vom 28. Juli bis zum 15. August stattfinden. Und im Harz leben inzwischen rund 160 Luchse. Trotzdem ist der Bestand genetisch gefährdet. Niedersachsen siedelt deshalb jetzt einzelne Tiere in andere Regionen um. Dort sollen sie sich dann mit anderen Luchsen paaren und so für mehr genetische Vielfalt sorgen.
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5: Hier müsst ihr aktuell am meisten Zeit einplanen. Auf der A7 Richtung Kassel gibt es zwischen Kreuz Kassel Mitte und Hannover Schmünden Staufenberg Lutherberg 9 Kilometer Stau. In der Gegenrichtung steht ihr zwischen Rossdorf und Hannover Schmünden Hedemünden auf 8 Kilometern. Auf der A2 Richtung Dortmund gibt es zwischen Hannover Langenhagen und Wunstorf Lute 8 Kilometer stockenden Verkehr. In der Gegenrichtung steht ihr zwischen Peine und Lehrte Ost auf 2 Kilometern. Auf der A1 Richtung Osnabrück gibt es zwischen Uphusen-Bremen-Mahndorf und Bremen-Asten 4 Kilometer Stau. In der Gegenrichtung steht ihr zwischen Bremen-Brinkum und Bremen-Asten auf 2 Kilometern. Habt eine gute und sichere Fahrt.
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5: In Leer sind es aktuell 21 Grad, in Buxtehude messen wir 20 Grad und in Cuxhaven sind es 18 Grad. In der Nacht sinkt das Thermometer auf milde 13 Grad. So wird das Wetter morgen. Es wird teils bewölkt bei anfangs 13 Grad. Im Laufe des Tages steigt das Thermometer auf angenehme 21 Grad an.
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1: Und wenn du dich ja wirklich auf eine Band verlassen kannst, die kontinuierlich frische Banger liefert, dann sind's Green Day. Ist schon ihre 13. Single in den letzten 5 Jahren. Beispiellos produktiv, die Jungs.
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1: Hier sind Green Day mit I'm Never Gonna Rest in Peace.

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1: Ja, und heute geht es in den Rock and Pop News um einen ziemlich persönlichen Rückblick von Killers Frontmann Brandon Flowers und um die Frage, wie teuer darf Live-Musik eigentlich noch werden. Wir fangen an mit Brandon Flowers, bitteschön. Last thing that I heard, das ist dieser Kollege hier. Der The Killers Frontmann Brandon Flowers hat mit Tiger's Blood eine neue Single veröffentlicht. Und daran blickt er melancholisch zurück aufs Älterwerden, Verlust und die eigene Vergangenheit. Er erinnert mich so ein bisschen an die Toten Hosen aktuell. Der Song gehört zu seinem neuen Album Thrasher, Soloalbum, das schon am 21. August erscheint. Es ist sein erstes Soloalbum seit über 10 Jahren. Wir wünschen viel Erfolg, Brandon Flowers. Und so langsam geht auch die große Festivalsaison 2026 auf die Zielgerade. Nach einem Sommer, bei dem vielen Fans vor allem eines aufgefallen ist, Live-Musik wird immer teurer. Konzerte kosten in Deutschland inzwischen im Schnitt rund 30% mehr als vor Corona. Gleichzeitig kämpfen gerade kleinere Festivals selbst mit massiv gestiegenen Kosten für Technik, Personal, Transport, Künstlergarten. Die Liste ist richtig lang. Und dazu hat sich Hörer Peter mal so ganz sondiert Gedanken gemacht. Sehr interessant.
2: Ich finde, die Leute vergessen immer, was sie früher für Musik ausgegeben haben. Also wenn du da eine Plattensammlung hattest, dann hast du da richtig Geld für ausgegeben. Heute, da lädst du dir nur die Lieder runter, die du brauchst. Du gibst viel, viel weniger Geld für Musik aus. Früher haben Künstler über Schallplatten viel, viel Geld verdient. Die Künstler, die ihre Sachen auf den Download-Plattformen anbieten, die kriegen da keinen Cent von. Die müssen über Konzerte mehr Geld machen, damit sie auf ihren Gewinn kommen. Und auch wenn die Preise wahnsinnig gestiegen sind, das ist nicht so viel mehr, wenn man mal nachrechnet, um zusammenzuziehen.
1: Ja, gute Musik hat halt seinen Preis. Die Meinung von Peter 0171 731 6046. Ihr könnt da gerne jederzeit in die Diskussion mit einsteigen. Und das waren die Rock'n'Pop News für diesen Montag.

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1: 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Wie heißt dieser AC/DC-Song?
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1: Na, habt ihr den Song erkannt? Der hier.

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4: Ich bin Babette Büchner. In Kolumbien hat es ein schweres Erdbeben mit einer Stärke von 7,4 gegeben. Mindestens 20 Menschen kamen nach Angaben der Behörden ums Leben und es wird befürchtet, dass die Zahl noch weiter steigt. Videos in den sozialen Netzwerken zeigen zerstörte Gebäude und Menschen, die vor Panik auf die Straße liefen. Auch in den Nachbarländern Venezuela, Ecuador und Panama wurde das Beben Berichten zufolge wahrgenommen. Nach heftiger Kritik rückt Finanzminister Lars Klingbeil von seinen Plänen ab, von Vereinen höhere Steuern zu verlangen. Der entsprechende Passus werde aus dem Gesetz gestrichen, sagte Klingbeil der deutschen Presseagentur. Es sei ihm dabei nie um kleine Vereine gegangen, sondern um Wirtschaftsvereine und Verbände. Durch die öffentliche Debatte sei aber der Eindruck entstanden, man würde es den tausenden Ehrenamtlichen in Vereinen schwer machen wollen. Immer mehr Zugbegleiter im Regionalverkehr der Deutschen Bahn werden angegriffen. In der ersten Jahreshälfte gab es rund 990 Vorfälle, teilte die DB Regio mit. Dies sei ein Plus von 14% im Vergleich zum Vorjahreszeitraum.
5: Immer wieder bekommen Sie den Frust von Reisenden ab. Zugpersonal wird geschubst, bespuckt, angerempelt. Hunderte solcher Vorfälle gab es schon in diesem Jahr und rund 2 Dutzend Fälle von schwerer Körperverletzung. Vor einigen Monaten starb ein Zugbegleiter nach einer ganz normalen Ticketkontrolle. Für mehr Schutz und auch eine bessere Strafverfolgung sollen nun Bodycams mit Tonaufzeichnungen sorgen. Ein erster Test, der startet im Herbst. Claudia Wächter, Nachrichtenredaktion.
4: Die Pegelstände am Rhein und anderen Flüssen sind weiter historisch tief. Deshalb wollen nun auch Baden-Württemberg, Bayern und Mecklenburg-Vorpommern das Sonn- und Feiertagsverbot für Lkw aussetzen. Bundesverkehrsminister Steffen Bilger stellte unterdessen weitere Schritte in Aussicht.
6: Es gibt die ganz kurzfristigen Maßnahmen. Dazu gehört die Aussetzung des Sonn- und Feiertagsfahrverbots in bereits mehreren Bundesländern. Ich werde am Mittwoch aber auch mit den Landesverkehrsministern nochmal digital zusammenkommen, um über weitere Maßnahmen zu sprechen.
4: Gesprochen werden soll zum Beispiel über den Umgang mit bestimmten Gütern, die nicht länger an den Häfen gelagert werden dürfen.
7: Und jetzt für euch das Niedersachsen-Update mit Philipp Stammer. Das Maschseefest in Hannover zieht eine positive Bilanz. Mehr als 2 Millionen Besucher waren dabei. Im nächsten Jahr läuft das Fest dann vom 28. Juli bis 15. August. Im Harz leben rund 160 Luchse und trotzdem ist der Bestand genetisch gefährdet. Niedersachsen siedelt deshalb jetzt einzelne Tiere um, damit sie sich mit anderen Luchsen paaren und die genetische Vielfalt steigt. Und in Niedersachsen gibt es übermorgen eine partielle Sonnenfinsternis. Zwischen etwa 19.15 Uhr und 21 Uhr schiebt sich der Mond vor die Sonne. Und mehr dazu gleich um halb.
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8: Die meiste Geduld braucht ihr im Moment auf der A7 Richtung Hannover. Zwischen Kreuz Kassel-Mitte und Hannover-Schmünden-Stauffenberg-Lutherberg gibt es 11 Kilometer Stau. In der Gegenrichtung steht ihr zwischen Dreieck Dramital und Hannover-Schmünden-Hedemünden auf 5 Kilometern. Auf der A2 Richtung Dortmund ist in Höhe Lauenau Vorsicht geboten. Dort sind Personen auf der Fahrbahn unterwegs. Ein kaputter Lastwagen steht auf dem Standstreifen. Auf der A1 Richtung Osnabrück gibt es zwischen Uphusen-Bremen-Mahndorf und Bremen-Arsten 3 Kilometer Stau. In der Gegenrichtung steht ihr zwischen Bremen-Brinkum und Bremen-Arsten auf 1 Kilometer. Habt eine gute und sichere Fahrt.
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8: Bei euch in York sind es aktuell 20 Grad. In Stade messen wir 19 Grad. Und Wilhelmshaven meldet 21 Grad. In der Nacht sinkt das Thermometer auf milde 13 Grad. So wird das Wetter morgen. Es wird teils bewölkt bei anfangs 13 Grad. Im Laufe des Tages steigt das Thermometer auf angenehme 21 Grad an.
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9: Juck, die Show noch ganz genau bis 20 Uhr und jetzt gleich in 10 Minuten wie gewohnt noch eine Runde Cover schlägt Original oder Original schlägt die Coverversion und da habe ich eine super Coverversion gefunden von Alphaville und Forever Young, nämlich von den Toten Hosen. Wer am Ende das Rennen macht, ihr könnt mitbestimmen über eure Rock'n'Roll Expertise 0171 731 60 46. Kommt gut durch und fahrt vorsichtig in der Rush-Show.

0: Original oder Cover? Das ist hier die Frage.
1: Cover schlägt Original, Original schlägt Cover. Heute mit einem Song, der seit über 40 Jahren Generationen begleitet. Forever Young. Das Original kommt von Alpha Will und erschien 1984. Ein Synthie-Pop-Klassiker aus Deutschland, der weltweit zum Soundtrack für Jugendhoffnung und die Sehnsucht geworden ist, dass die besten Momente niemals enden. Forever Young. Dann haben sich die Toten Hosen den Song vorgenommen. Aus dem eleganten New Wave Hit wurde eine kraftvolle Rockballade. Campino und Co. behalten die emotionale

0: zwei deutsche Bands, die zwei völlig unterschiedliche Sounds, aber dieselbe große Frage verbindet. Wie bleibt man für immer jung? Das ist die Frage. Ihr könnt mit abstimmen. 0171 731 60 46. Cover schlägt Original oder Original schlägt die Coverversion.
1: Gute, du hast wieder der Roland aus der Pals.
0: Roland.
1: Gerne mal zu.
0: Ja.
1: Also, von Original trifft Cover. Bitte das Original. Weil du, wenn irgendwelche, das sind Jugenderinnerungen, die dann hochkommen. Also, das ist auch viel in dem Moment ein besseres und ein tolleres Lied als im Original. Vielen lieben Dank.
0: Danke fürs Feedback. Also das mit den Jugenderinnerungen kann ich natürlich total gut nachvollziehen. Viele von euch natürlich auch. Aber in dem Fall habe ich noch Nase im Ärmel, und zwar die Toten Hosen gibt es jetzt mit einer Aufnahme zusammen mit Marian Gold, und der ist von Alphaville. Also der gehört zu den Jungs, die den Titel, diesen Jahrhundertsong, hätte ich beinahe gesagt, geschrieben haben. Forever Young, hier sind die Toten Hosen. Und von daher Marian Gold von Alphaville, nur halb raus. Aber eine coole Coverversion finde ich.

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3: Ich bin Philipp Stammer, hallo. Übermorgen ist über Niedersachsen eine besonders starke partielle Sonnenfinsternis zu sehen. Zwischen 19.11 Uhr und Sonnenuntergang schiebt sich der Mond vor die Sonne. Kurz nach 20 Uhr erreicht die Finsternis dann ihren Höhepunkt. Dann werden je nach Ort etwa 85-87% der Sonnenscheibe verdeckt. Weil die Sonne zu diesem Zeitpunkt nur noch rund 5 Grad über dem Horizont steht, empfehlen Astronomen einen erhöhten Standort mit freiem Blick nach Westen oder Nordwesten. Wichtig ist eine geeignete Schutzbrille. Normale Sonnenbrillen reichen nicht aus. Eine ähnlich starke partielle Sonnenfinsternis wird in Niedersachsen erst 2093 wieder erwartet. Die Macher von Deutschlands größtem Seefest haben jetzt eine durchweg positive Bilanz gezogen. Auch in diesem Jahr sind nämlich wieder deutlich mehr als 2 Millionen Besuchende zum Maschseefest nach Hannover gekommen. Entsprechend zufrieden war dann auch Projektleiterin Naomi Peter bei uns im Exklusivinterview.
4: Wir haben halt eben die 19 Tage mit wirklich sehr, sehr vielen Sonnenstunden geschafft. Und grundsätzlich kann man einfach sagen, auch was Thema Sicherheit angeht, sind wir wirklich gut durchs Fest gekommen für die hohe Anzahl an Besuchenden, worüber wir uns sehr freuen.
3: Im nächsten Jahr wird das Maschseefest in Hannover dann vom 28. Juli bis zum 15. August stattfinden. Und im Harz leben inzwischen rund 160 Luchse. Trotzdem ist der Bestand genetisch gefährdet. Niedersachsen siedelt deshalb jetzt einzelne Tiere in andere Regionen um. Dort sollen sie sich dann mit anderen Luchsen paaren und so für mehr genetische Vielfalt sorgen.
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5: Die meiste Geduld braucht ihr im Moment auf der A7 Richtung Hannover. Zwischen Kassel-Ost und Hannover-Schmünden, Stauffenberg-Lutterberg. Dort gibt es 9 Kilometer Stau. In der Gegenrichtung, Richtung Kassel, steht ihr zwischen Dreieck Drammetall und Hannover-Schmünden-Hedemünden auf 5 Kilometern. Auf der A2 Richtung Dortmund gibt es zwischen Hannover-Herrenhausen und Garbsen 2 Kilometer Stau. Ebenfalls Richtung Dortmund, in Höhe Lauenau, steht ein kaputter Lastwagen auf dem Standstreifen. Außerdem sind Personen auf der Fahrbahn. Auf der A28 Richtung Oldenburg, zwischen Oldenburg-Osternburg und Oldenburg-Kreienbrück, steht ihr auf 1 Kilometer. Wir wünschen euch eine gute Fahrt.
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5: In Aurich zeigt das Thermometer aktuell 18 Grad. Etwas wärmer ist es in Leer, dort sind es 20 Grad. Am wärmsten präsentiert sich heute Wilhelmshaven mit 21 Grad. In der Nacht sinkt das Thermometer auf milde 13 Grad. So wird das Wetter morgen. Es wird teils bewölkt bei anfangs 13 Grad. Im Laufe des Tages steigt das Thermometer auf angenehme 21 Grad an.
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3: Ich bin David Büchner. Die Zahl der Toten bei dem schweren Erdbeben in Kolumbien ist auf mehr als 50 gestiegen. Es wurden hunderte Verletzte und schwere Schäden in mehreren Landesteilen gemeldet.
4: Das Erdbeben ereignete sich im Westen des Landes. Nahe der Stadt Medellin lag das Epizentrum in einer Tiefe von rund 100 Kilometern, wie der geologische Dienst mitteilte. Das Beben war aber auch in vielen anderen Städten zu spüren. Videos in den sozialen Netzwerken zeigten zerstörte Gebäude und Menschen, die vor Panik auf die Straße liefen. Auch mehrere Flughäfen waren betroffen. Viele Nachbarländer haben ihre Hilfe angeboten. Auch dort war das Beben zu hören, wie in Venezuela, Ecuador und Panama. Es wird befürchtet, dass die Zahl der Opfer weiter steigt. Tine Klimach, Nachrichtenredaktion.
3: Russlands oberstes Gericht hat die Oppositionspartei Jabloko von der Parlamentswahl im September ausgeschlossen. Die Partei setzt sich für ein Ende des Ukraine-Kriegs ein. Geklagt hatte die kremltreue nationalistische Partei Rodina. Sie warf Jabloko unter anderem vor, in ihrem Wahlkampfmaterial Urheberrechte verletzt zu haben. Durch Ladendiebstahl entsteht dem Einzelhandel jedes Jahr ein Milliardenschaden. Die Belastung nehme seit Jahren zu und habe 2026 einen Höchstwert erreicht, heißt es in einem gemeinsamen Positionspapier vom Handelsverband Deutschland und der Gewerkschaft der Polizei.
5: Elektronik, Kleidung, aber auch teurere Produkte im Supermarkt wie Kaffee oder Spirituosen. Ladendiebe schlagen immer häufiger auch im großen Stil zu. Besondere Sorge bereitet den Einzelhändlern der gewerbsmäßige oder bandenmäßige Diebstahl, bei dem der Schaden oft besonders hoch ist. Der Verband HDE und die Gewerkschaft der Polizei fordern, die Taten konsequent zu verfolgen und die Täter zu überführen und entsprechend zu bestrafen. Sie machen sich außerdem für eine offene Videoüberwachung, Schwerpunktanwaltschaften und eine bessere Ausstattung der Polizei stark. Katrin Müller, Nachrichtenredaktion.
3: Die Pegelstände am Rhein und anderen Flüssen sind weiter historisch tief. Deshalb wollen nun auch Baden-Württemberg, Bayern und Mecklenburg-Vorpommern das Sonn- und Feiertagsverbot für Lkw aussetzen. Vorher hatten das auch schon NRW, Niedersachsen, Rheinland-Pfalz und das Saarland beschlossen. Bundesverkehrsminister Steffen Bilger will am Mittwoch mit den Ressortchefs der Länder über weitere Entlastungsmaßnahmen beraten.
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6: Hier müsst ihr aktuell am meisten Zeit einplanen. Auf der A7 Richtung Hannover gibt es zwischen Kassel-Ost und Hannover-Schmünden-Hedemünden 9 Kilometer Stau. Ihr verliert mindestens eine Stunde Zeit. In der Gegenrichtung, Richtung Kassel, staut sich der Verkehr zwischen dem Dreieck Drammetal und Hannover-Schmünden-Hedemünden auf 2 Kilometern. Hier sind mindestens 30 Minuten Zeitverlust einzuplanen. Auf der A2 Richtung Hannover gibt es zwischen Lehrte Ost und Lehrte einen Kilometer Stau. In der Gegenrichtung Richtung Dortmund gibt es in Höhe Lauenau mehrere Gefahrenstellen durch Personen auf der Fahrbahn und einen Radwechsel. Habt eine gute und sichere Fahrt.
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6: In Aurich sind es aktuell 18 Grad. Wilhelmshaven ist mit 21 Grad der wärmste Ort im Vergleich. In Nordholz messen wir 20 Grad. In der Nacht sinkt das Thermometer auf milde 13 Grad. So wird das Wetter morgen. Es wird teilweise bewölkt bei anfangs 13 Grad. Im Laufe des Tages steigt das Thermometer auf bis zu 21 Grad an.
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1: Wir haben eine echte Bandempfehlung für euch, nämlich Nothing But Thieves aus Southend-on-Sea.

0: diese englische Stadt hat bislang musikalisch zumindest noch nicht wirklich von sich reden gemacht.
1: Und sonst auch nicht, wenn man ehrlich ist.
0: Genau, aber Nothing But Thieves, die kommen genau daher und ja, die klingen so ein bisschen wie Royal Blood. Ich finde die geil.
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3: Hier sind Nothing But Thieves aus Southend-on-Sea mit Evolution.
2: Yes.

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5: Ich bin Babette Büchner. Die Zahl der Toten bei dem schweren Erdbeben in Kolumbien steigt weiter, inzwischen auf mehr als 80. Zudem wurden hunderte Verletzte und schwere Schäden gemeldet. Die Erdstöße hatten eine Stärke von 7,4. Die Erschütterungen waren in mehreren Städten des Landes zu spüren. Einwohner suchen nun zusammen mit Rettungskräften in den Trümmern nach Überlebenden. Das oberste Gericht in Moskau schließt die Oppositionspartei Jabloko bei der Parlamentswahl im September aus, auch weil sie sich gegen den Ukraine-Krieg stemmt. Der ist in Russland immer häufiger sichtbar. Bei einem Angriff in der Teilrepublik Tatarstan wurden jetzt mindestens 13 Menschen getötet.
6: Ein Großteil der Opfer bei dem Angriff kam nach Behördenangaben in einer Unterkunft für Arbeiter ums Leben, darunter auch Bürger Usbekistans und Tadschikistans. Der Bürgermeister der mehr als 800 Kilometer von Moskau entfernten Stadt hatte zuvor von einem massiven Angriff mit ukrainischen Drohnen auf Industrieanlagen und zivile Objekte gesprochen. Der Kiewer Generalstab bestätigte später einen Angriff auf eine Raffinerie. Katharina Schröder, Nachrichtenredaktion.
5: Die Trockenheit und Hitze setzen der Landwirtschaft zu. Der Deutsche Bauernverband befürchtet, dass die Ernten in diesem Jahr eher unter dem Durchschnitt liegen. Die Generalsekretärin des Verbands, Stefanie Sabet, forderte im WDR von der Politik schnellere Hilfen für die Betriebe.
7: Die Belastungen der Bauern seien vielfältig und teils existenzbedrohend, warnt die Generalsekretärin. Deshalb müsse der Staat mit Finanzspritzen helfen, unter anderem auch bei der Düngemittelversorgung. In anderen EU-Ländern laufe das auch so. Außerdem müsse die Politik flexibler werden und zum Beispiel Innovationen bei Züchtungen ermöglichen. Ein weiteres Problem, der Wassermangel. Auch da sieht die Generalsekretärin die Politik am Zug. Stichwort Stärkung des Landeswasserhaushalts. Thomas Thonfeld, Nachrichtenredaktion.
5: In Spanien sind immer noch 41 Wald- und Vegetationsbrände aktiv. Ein großer Waldbrand im Südwesten Spaniens hat sich inzwischen stark ausgebreitet. Das Feuer wütet dort schon seit Donnerstag. Die Regionalregierung von Andalusien schätzte die betroffene Fläche auf mehr als 20.000 Hektar. Das ist ungefähr so groß wie das Stadtgebiet von Hannover. Fast 500 Personen wurden vorsorglich in Sicherheit gebracht.
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8: Hier müsst ihr aktuell am meisten Zeit einplanen. Auf der A7 in Richtung Hannover gibt es zwischen dem Kreuz Kassel-Mitte und Hannover-Schmünden-Hedemünden 10 Kilometer Stau. Ihr verliert dort mindestens eine Stunde. Auf der A2 in Richtung Hannover ist zwischen Lehrte Ost und Lehrte der rechte Fahrstreifen wegen eines Unfalls gesperrt. Der Stau ist dort 1 Kilometer lang. In der Gegenrichtung auf der A7 in Richtung Kassel steht ihr zwischen dem Dreieck Drammetal und Hannover-Schmünden-Hedemünden 1 Kilometer. Habt eine gute und sichere Fahrt.
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8: In Wittmund und Stade zeigt das Thermometer aktuell 17 Grad. Im Norden ist es mit 18 Grad etwas wärmer. In der Nacht sinkt das Thermometer auf milde 13 Grad. So wird das Wetter morgen. Es wird teilweise bewölkt bei anfangs 13 Grad. Im Laufe des Tages steigt das Thermometer auf bis zu 21 Grad an.
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1: Und jetzt gibt's feinsten Melodic Death Metal, natürlich aus Schweden, von Avatar.

0: Die hießen eigentlich Lost Soul, aber bei so einem traurigen Namen wollte keiner mitspielen. Und deshalb hat Gründer John Alfredson sie ganz schnell in Avatar umbenannt und zack ging's nach vorne.
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2: Hier sind Avatar mit ihrer neuen Scheibe Crying Fire.

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4: Ich bin Dirk Zeitler. Bei einem schweren Erdbeben in Kolumbien sind mehr als 80 Menschen ums Leben gekommen. Das teilten mehrere Bürgermeister und Gouverneure mit. Aus mehreren Städten werden Schäden an Gebäuden und Verletzte gemeldet. Das Epizentrum liegt im Westen des Landes.
5: Nahe der Stadt Medellin lag das Epizentrum in einer Tiefe von rund 100 Kilometern, wie der geologische Dienst mitteilte. Das Beben war aber auch in vielen anderen Städten zu spüren. Videos in den sozialen Netzwerken zeigten zerstörte Gebäude und Menschen, die vor Panik auf die Straße liefen. Auch mehrere Flughäfen waren betroffen. Viele Nachbarländer haben ihre Hilfe angeboten. Auch dort war das Beben zu hören, wie in Venezuela, Ecuador und Panama. Es wird befürchtet, dass die Zahl der Opfer weiter steigt. Tine Klimach, Nachrichtenredaktion.
4: Russlands oberstes Gericht hat die Oppositionspartei Jabloko von der Parlamentswahl im September ausgeschlossen. Die Partei setzt sich für ein Ende des Ukraine-Kriegs ein. Geklagt hatte die kremltreue nationalistische Partei Rudina. Sie warf Jabloko unter anderem vor, in ihrem Wahlkampfmaterial Urheberrechte verletzt zu haben. Jabloko will das Urteil anfechten. Übergriffe gegen Mitarbeiter der Deutschen Bahn im Regionalverkehr haben zugenommen. In der ersten Hälfte dieses Jahres kam es zu rund 990 Vorfällen. 14% mehr im Vergleich zum Vorjahreszeitraum, sagt der Konzern.
6: Immer wieder bekommen sie den Frust von Reisenden ab. Zugpersonal wird geschubst, bespuckt, angerempelt. Hunderte solcher Vorfälle gab es schon in diesem Jahr und rund 2 Dutzend Fälle von schwerer Körperverletzung. Vor einigen Monaten starb ein Zugbegleiter nach einer ganz normalen Ticketkontrolle. Für mehr Schutz und auch eine bessere Strafverfolgung sollen nun Bodycams mit Tonaufzeichnungen sorgen. Ein erster Test, der startet im Herbst. Claudia Wächter, Nachrichtenredaktion.
4: Passagiere der Lufthansa müssen vorerst keine weiteren Streiks der Piloten fürchten. Die Gewerkschaft Vereinigung Cockpit gab in einem Rundschreiben an die Mitglieder bekannt, dass man sich mit dem Unternehmen auf ein umfassendes Schlichtungsverfahren geeinigt hat. Es geht dabei um offene Tariffragen in den Flugbetrieben Lufthansa, Lufthansa Cargo, Lufthansa Cityline und Eurowings.
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7: Hier müsst ihr aktuell am meisten Zeit einplanen. Auf der A7 Richtung Hannover gibt es zwischen Kassel-Nord und Hannover-Schmünden-Hedemünden 7 Kilometer Stau. Ursache ist ein kaputtes Fahrzeug auf dem linken Fahrstreifen. Auf der A27 Richtung Bremen steht ihr zwischen Bremerhaven-Geestemünde und Bremerhaven-Wulsdorf 1 Kilometer. Ebenfalls Richtung Bremen stockt der Verkehr zwischen Schwanewede und Ilpol auf 1 Kilometer. Auf der A1 in beiden Richtungen zwischen Bokel und Stuckenborstel gibt es Gefahr durch Personen auf dem Standstreifen. In Richtung Bremen läuft der Verkehr zwischen Bremen-Brinkum und Bremen-Arsten nur zäh. Habt eine gute und sichere Fahrt.
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7: In Stade zeigt das Thermometer aktuell 16 Grad. Etwas wärmer ist es in Nordholz. Dort messen wir 17 Grad. In Aurich sind es 15 Grad. In der Nacht sinkt das Thermometer auf milde 13 Grad. So wird das Wetter morgen. Es wird teilweise bewölkt bei anfangs 13 Grad. Im Laufe des Tages steigt das Thermometer auf bis zu 21 Grad an.
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1: Wenn man an die Alben des Jahres denkt, dann kommen einem natürlich sofort die Toten Hosen in den Sinn. Aber unser Geheimtipp heißt The Pretty Reckless.

0: haben mit Dear God ein echtes Hammerding rausgehauen und sind in den USA jetzt die erste Rockband mit Sängerin, die 7 Singles in Folge auf Platz 1 der Charts hatten.
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2: Hier sind The Pretty Reckless aus dem Knalleralbum Dear God mit About You.
1: Jetzt.

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2: Ich bin Dirk Zeitler. Die Zahl der Toten bei dem schweren Erdbeben in Kolumbien steigt weiter, inzwischen auf mehr als 100. Es wurden bisher 111 Todesfälle gemeldet, wie Präsident de la Espria bei einem Krisentreffen mitteilte. Allein in der schwer getroffenen Stadt Pereira, westlich der Hauptstadt Bogotá, wurden 47 Todesopfer registriert. Übergriffe gegen Mitarbeiter der Deutschen Bahn im Regionalverkehr haben zugenommen. In der ersten Hälfte dieses Jahres kam es zu rund 990 Vorfällen, 14% mehr im Vergleich zum Vorjahreszeitraum, sagt der Konzern.
3: Immer wieder bekommen sie den Frust von Reisenden ab. Zugpersonal wird geschubst, bespuckt, angerempelt. Hunderte solcher Vorfälle gab es schon in diesem Jahr und rund 2 Dutzend Fälle von schwerer Körperverletzung. Vor einigen Monaten starb ein Zugbegleiter nach einer ganz normalen Ticketkontrolle. Für mehr Schutz und auch eine bessere Strafverfolgung sollen nun Bodycams mit Tonaufzeichnungen sorgen. Ein erster Test, der startet im Herbst. Claudia Wächter, Nachrichtenredaktion.
2: Neuer Zündstoff im Streit um die Straße von Hormuz. Der Iran will nach Angaben des Außenministeriums in Teheran von Handelsschiffen Gebühren für eine Durchfahrt erheben. Zusammen mit dem Oman erarbeitet Teheran entsprechende Mechanismen, wie ein Außenamtssprecher laut iranischen Medien sagte.
4: Die USA wiederum drängen darauf, dass Schiffe die Meerenge wie früher gebührenfrei durchfahren können und der Transport von Gas und Öl dort wieder auf das Niveau von vor dem Irankrieg kommt. Seit dem Krieg ist der Handelsverkehr in der Straße von Hormuz wegen der iranischen Angriffe auf Schiffe fast zum Erliegen gekommen. Die Weltmarktpreise für Öl und Gas sind rasant gestiegen. Der Iran hatte zuletzt für die Wiedereröffnung der Meerenge auch mehrere Forderungen gestellt, darunter die Aufhebung aller Sanktionen gegen das Land. Aus Tel Aviv, Cindy Richau.
2: Zum Sport. Florian Brehm hat bei den Leichtathletik-Europameisterschaften in Birmingham über 5000 Meter Silber geholt. Der 25-Jährige musste sich nach einem packenden Schlussspurt nur dem Titelverteidiger Jakob Ingebrigtsen aus Norwegen geschlagen geben. Zuvor hatte Kugelstoß-Olympiasiegerin Yemisi Mabry mit Bronze die erste Medaille für Deutschland gewonnen.
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5: Hier müsst ihr aktuell am meisten Zeit einplanen. Auf der A7 Richtung Hannover gibt es zwischen Kassel-Nord und Hannover-Schmünden, Stauffenberg-Lutterberg 7 Kilometer Stau. Ihr verliert dort mindestens eine Stunde. Auf der A27 Richtung Walsrode steht ihr zwischen Bremen-Fahr und dem Bremer Kreuz auf 2 Kilometern. In der Gegenrichtung Richtung Bremen besteht zwischen Bremen-Fahr und Bremen-Sebaldsbrück Gefahr durch eine ungesicherte Unfallstelle. Habt eine gute und sichere Fahrt.
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5: In Wilhelmshaven sind es aktuell 16 Grad und auch in Gritsiel messen wir derzeit 16 Grad. In York zeigt das Thermometer 15 Grad. In der Nacht sinkt das Thermometer auf milde 13 Grad. So wird das Wetter morgen. Es erwartet euch ein Tag mit teils bewölkten Abschnitten und freundlichen Auflockerungen bei anfangs 13 Grad. Im Laufe des Tages steigt das Thermometer auf angenehme 22 Grad an.
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1: Frankreich hat nicht nur eine brandgefährliche Fußballnationalmannschaft, sondern neuerdings sind sie auch in Sachen Hardrock ganz weit vorn. Aus Paris bringen uns die 80er mit vollem Körpereinsatz auf die Bühne zurück und auch was die Frisuren angeht, also ich sag nur Haarspray 5000.
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1: Hier sind Harsh mit ihrer neuen Scheibe All I Ever Wanted. Yeah.

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3: Ich bin Dirk Zeitler. Bei dem schweren Erdbeben der Stärke 7,4 in Kolumbien sind mehr als 100 Menschen ums Leben gekommen. Es wurden bisher 111 Todesfälle sowie 87 Verletzte gemeldet, wie Präsident de la Espria mitteilte.
4: Das Erdbeben ereignete sich im Westen des Landes. Nahe der Stadt Medellin lag das Epizentrum in einer Tiefe von rund 100 Kilometern, wie der geologische Dienst mitteilte. Das Beben war aber auch in vielen anderen Städten zu spüren. Videos in den sozialen Netzwerken zeigten zerstörte Gebäude und Menschen, die vor Panik auf die Straße liefen. Auch mehrere Flughäfen waren betroffen. Viele Nachbarländer haben ihre Hilfe angeboten. Auch dort war das Beben zu hören, wie in Venezuela, Ecuador und Panama. Es wird befürchtet, dass die Zahl der Opfer weiter steigt. Tine Klimach, Nachrichtenredaktion.
3: Übergriffe gegen Mitarbeiter der Deutschen Bahn im Regionalverkehr haben zugenommen. In der ersten Hälfte dieses Jahres kam es zu rund 990 Vorfällen. 14% mehr im Vergleich zum Vorjahreszeitraum, sagt der Konzern. Meist ging es um einfache Körperverletzungen wie Schubsen, Greifen und Bespucken. Zu schweren Körperverletzungen kam es bei 22 Mitarbeitern. Das oberste Gericht in Moskau schließt die Oppositionspartei Jabloko bei der Parlamentswahl im September aus, auch weil sie sich gegen den Ukraine-Krieg stemmt. Der ist in Russland immer häufiger sichtbar. Bei einem Angriff in der Teilrepublik Tatarstan wurden jetzt mindestens 13 Menschen getötet.
5: Ein Großteil der Opfer bei dem Angriff kam nach Behördenangaben in einer Unterkunft für Arbeiter ums Leben, darunter auch Bürger Usbekistans und Tadschikistans. Der Bürgermeister der mehr als 800 Kilometer von Moskau entfernten Stadt hatte zuvor von einem massiven Angriff mit ukrainischen Drohnen auf Industrieanlagen und zivile Objekte gesprochen. Der Kiewer Generalstab bestätigte später einen Angriff auf eine Raffinerie. Katharina Schröder, Nachrichtenredaktion.
3: Zum Sport. Florian Brehm hat bei der Leichtathletik-Europameisterschaft in Birmingham über 5000 Meter Silber geholt. Der 25-Jährige musste sich nach einem packenden Schlussspurt nur dem Titelverteidiger Jakob Ingebrigtsen aus Norwegen geschlagen geben. Zuvor hatte Kugelstoß-Olympiasiegerin Yemisi Mabry mit Bronze die erste Medaille für Deutschland gewonnen.
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6: Auf der A7 Richtung Hannover gibt es zwischen Kassel Nord und Hannover Schmünden-Hedemünden 7 Kilometer Stau. Ihr verliert dort mindestens eine Stunde. Gute Fahrt.
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6: In Cuxhaven sind es aktuell 15 Grad, in Nordholz ebenfalls 15 Grad, in York messen wir 13 Grad. In der Nacht sinkt das Thermometer auf milde 13 Grad. So wird das Wetter morgen. Es erwartet euch ein Tag mit teils bewölkten Abschnitten und freundlichen Auflockerungen bei anfangs 13 Grad. Im Laufe des Tages steigt das Thermometer auf angenehme 22 Grad an.

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1: Die Rolling Stones haben ihr neues Album Foreign Tongues draußen und wir finden es richtig geil. Und drauf ist auch eine Kritik an den Superreichen und vor allem am, Zitat, verrückten Mogul Mr. Musk.
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1: Hier sind die Rolling Stones mit Mr.

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1: Ich bin Dirk Zeitler. Bei dem schweren Erdbeben der Stärke 7,4 in Kolumbien sind mehr als 100 Menschen ums Leben gekommen. Es wurden bisher 111 Todesfälle sowie 87 Verletzte gemeldet, wie Präsident de la Espriella mitteilte.
2: Das Erdbeben ereignete sich im Westen des Landes. Nahe der Stadt Medellin lag das Epizentrum in einer Tiefe von rund 100 Kilometern, wie der Geologische Dienst mitteilte. Das Beben war aber auch in vielen anderen Städten zu spüren. Videos in den sozialen Netzwerken zeigten zerstörte Gebäude und Menschen, die vor Panik auf die Straße liefen. Auch mehrere Flughäfen waren betroffen. Viele Nachbarländer haben ihre Hilfe angeboten. Auch dort war das Beben zu hören, wie in Venezuela, Ecuador und Panama. Es wird befürchtet, dass die Zahl der Opfer weiter steigt. Tine Klimach, Nachrichtenredaktion.
1: Übergriffe gegen Mitarbeiter der Deutschen Bahn im Regionalverkehr haben zugenommen. In der ersten Hälfte dieses Jahres kam es zu rund 990 Vorfällen. 14% mehr im Vergleich zum Vorjahreszeitraum. Meist ging es um einfache Körperverletzungen wie Schubsen, Greifen und Bespucken. Zu schweren Körperverletzungen kam es laut der Bahn bei 22 Mitarbeitern. Nach der Entdeckung einer Sprengstoffdrohne am Flughafen Leipzig-Halle soll die neue Drohnenabwehreinheit der Bundespolizei nun deutlich größer werden als bisher geplant. Die Einheit soll auf 300 Kräfte anwachsen, sagte eine Sprecherin des Innenministeriums.
3: Vor allem müssen die Spezialkräfte bei Drohnenalarm natürlich schnell vor Ort sein. Deshalb sollen die Abwehrzentren nun verdoppelt werden auf insgesamt 8. Deren Aufgabe ist es, Drohnen aufzuspüren, abzufangen und im Notfall auch abzuschießen. Auch die Landespolizei soll unterstützt werden. Die Sprengstoffdrohne in Leipzig war nur durch Zufall entdeckt worden. Seitdem sagen Experten und Politiker, wir müssen bei der Drohnenabwehr besser werden. Claudia Wächter, Nachrichtenredaktion.
1: Zum Sport. Florian Brem hat bei den Leichtathletik-Europameisterschaften in Birmingham über 5000 Meter Silber geholt. Der 25-Jährige musste sich nach einem packenden Schlussspurt nur dem Titelverteidiger Jakob Ingebrigtsen aus Norwegen geschlagen geben. Zuvor hatte Kugelstoß-Olympiasiegerin Yemisi Mabry mit Bronze die erste Medaille für Deutschland bei der EM gewonnen.
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4: Hier müsst ihr aktuell am meisten Zeit einplanen. Auf der A7 Richtung Hannover gibt es zwischen Kassel-Nord und Hannover-Schmünden-Hedemünden 5 Kilometer Stau. In der Gegenrichtung Richtung Kassel fließt der Verkehr zwischen Hannover-Schmünden-Stauffenberg-Lutherberg und Kassel-Nord nur zäh. Auf der A1 Richtung Osnabrück steht ihr zwischen Groß-Ibbenau und Wildeshausen Nord auf 4 Kilometern. Wir wünschen euch eine gute Fahrt.
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4: In Wilhelmshaven zeigt das Thermometer aktuell 14 Grad. In Stade sind es ebenfalls 14 Grad. In York haben wir 13 Grad. In der Nacht sinkt das Thermometer auf milde 13 Grad. So wird das Wetter morgen. Es erwartet euch ein Tag mit teils bewölkten Abschnitten und freundlichen Auflockerungen bei anfangs 13 Grad. Im Laufe des Tages steigt das Thermometer auf angenehme 22 Grad an.
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Marketing-Experten sagen, die nächsten 3 Sekunden entscheiden, ob du dranbleibst oder nicht. Und, hat's funktioniert? Dann gleich weiter so. Metallica.

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1: Und jetzt stellen wir euch eine Southern Blues und Country Band aus England vor, nämlich die Chris Burrows.

0: ist nicht nur musikalisch äußerst interessant. Frontmann Chris Burras, der war früher tatsächlich professioneller Mixed Martial Arts Kämpfer.
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0: Allerdings mit mäßigem Erfolg. Als Musiker gefällt er uns